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0: Wir starten rein in den Freitagmorgen. Jetzt ist es 6:05.
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0: Eine Kinderärztin spricht aus, was vielleicht viele Menschen in Deutschland denken. Daniel Niesen.
2: Gestern Abend hat es einen heißen Schlagabtausch im Live-TV zwischen ihr und dem Kanzler gegeben.
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3: Sehr geehrter Herr Merz, warum brechen Sie Ihren Amtseid, den Nutzen des Volkes zu mehren und Schaden von ihm abzuwenden und erlassen solche menschenverachtenden, zerstörerischen Gesetze wie das GKV-Spargesetz?
2: Bundeskanzler Friedrich Merz hat sich in einer TV-Runde bei RTL gestern Abend einen heftigen Schlagabtausch mit einer Kinderärztin geliefert. Die Ärztin hat ihm vorgeworfen, mit den geplanten Einsparungen im Gesundheitswesen seinen Amtseid zu brechen und, Zitat, menschenverachtende Gesetze zu machen. Merz hat den Vorwurf entschieden zurückgewiesen.
4: Ja, ich finde das ehrlich gesagt, das geht jetzt ein bisschen über das normale Maß der Kritik hinaus. Also Sie können ja sagen, Sie sind mit dem nicht einverstanden, was wir machen. Aber Sie unterstellen uns ja eine gezielte, vorsätzliche Zerstörung unseres Gesundheitssystems.
2: Merz hat das nicht auf sich sitzen lassen und betont, dass bei der Gesundheitsreform nicht nur Versicherte, sondern alle Beteiligten sparen müssen. Im Hohenfenn ist gestern Nachmittag erneut ein Feuer aufgeflammt. Betroffen ist ein Bereich im Nordosten des bisherigen Brandgebiets bei Balen. Zusätzliche Feuerwehrleute und ein Hubschrauber haben den Brandherd wieder unter Kontrolle gebracht. Die N68 zwischen Belcroix und Eupen ist erneut gesperrt worden. Die Feuerwehr muss das Gebiet weiter intensiv wässern, weil auch nach dem großen Fennbrand immer wieder Glutnester aufflammen können. Nach der Sturzflut im Himalaya ist die Zahl der Todesopfer auf 472 gestiegen. Dazu werden immer noch mehr als 1400 Menschen vermisst. Tausende konnten aber auch schon gerettet werden. Mehr als 10 Jahre nach dem Germanwings-Absturz mit 150 Toten beginnt heute ein neuer Prozess um die Katastrophe. 30 Hinterbliebene fordern vor dem Landgericht Braunschweig zusätzlichen Schadenersatz vom deutschen Staat. Sie werfen den Behörden vor, die Flugtauglichkeit des Co-Piloten nicht ausreichend überwacht zu haben. Der Co-Pilot hat die Maschine im März 2015 absichtlich in den französischen Alpen zum Absturz gebracht. Die USA als Vorbild. Verbraucherschützer in Deutschland fordern nach einem Milliardenvergleich mit dem Facebook- und Instagram-Konzern Meta mehr Schutz für Minderjährige. In den USA hat sich Meta nach einem Prozess um mögliche Social-Media-Sucht bei Kindern zu Änderungen der Plattform verpflichtet. Es ging um automatische Zeitlimits, nächtliche Sperren oder ausgeschaltete Benachrichtigungen. Solche Dinge wären auch hier denkbar, so die Verbraucherschützer. Der Hitzesommer sorgt in diesem Jahr auch für eine Rekordweinlese, zumindest beim Zeitpunkt. In allen deutschen Anbaugebieten haben Winzer so früh mit der Ernte begonnen wie noch nie. Im Vergleich zu vor 30 oder 40 Jahren sind die Trauben teilweise rund 4 Wochen früher reif. Die Qualität soll bislang gut sein, wegen der Trockenheit fällt die Erntemenge aber voraussichtlich etwas kleiner aus.
0: Wir starten eher bedeckt und grau in den Tag. Bis zum Mittag sind auch immer wieder kleine Regenschauer drin. Das Ganze mit bis zu 23 Grad an der Spitze heute. 100,5 Revier. 18 messen wir gerade schon bei euch in Merkstein und auch in Asbeck. Und auch am Wochenende geht's eher uselig weiter mit ähnlichen Temperaturen. Aber dafür ist auf den Straßen nichts los. Ihr habt freie Fahrt im 100,5 Revier.
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0: 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Auch hier nichts los. Ihr habt aber einen Blitzer gesehen, einen Stau, eine Verkehrsstörung. Dann meldet's doch gern an der 100,5 Hotline 0180 501 0055 oder auch immer gern über die 100,5 App.
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0: Ja, auch wenn wir es gerade vielleicht noch nicht ganz so sehen, aber früh aufstehen, das lohnt sich. Heute mit einem richtig schönen Himmelsspektakel, eine Mondfinsternis und gleich 6:15 ist da der große Höhepunkt. Hoffentlich sind die Wolken so ein bisschen weg, dass wir es sehen können. Ihr seht es irgendwo, dann schickt doch gerne mal ein Foto. Guten Morgen.

wunderschönen guten Morgen. 100,5, das Hitradio hier um jetzt 5 nach 6. Und da gehen gute Besserungswünsche raus an Loi. Sie hat's gerade voll erwischt, liegt flach, ist ja bestimmt durch das wechselhafte Wetter. Aber so ganz langsam geht's wieder bergauf, dank einer leckeren, selbstgemachten Kartoffelsuppe. Davon hat sie jetzt ein Bild auf ihrer Insta-Seite geteilt. Und Suppe hilft doch immer. Am besten die Hühnersuppe von Mutti. Kommt gut und vor allem auch fit in den Freitag.

0: Republic bringt uns in den Freitag. 5:11 jetzt, 100,5, das ist Radio hier. Schönen guten Morgen. Die Bundesliga kommt aus der Sommerpause. Heute Abend eröffnen die Bayern gegen Stuttgart. 100,5 Sportchef Tim Gorgels, alles wie immer, Meister legt los. Aber im Sommer hat sich auch was am Regelwerk getan.
1: Alles soll schneller gehen. Kein Zeitspiel mehr beim Einwurf, Abstoß oder Auswechslung. Und wer verletzt draußen behandelt wird, muss eine Minute danach noch draußen bleiben. Auch Behandlungspausen, die vielleicht nicht mehr so nötig waren, wurden ja mal gern als Zeitspiel genutzt. Das ist jetzt vorbei.
0: Ja, und die neuen Regeln, die kennen wir ja von der WM aus dem Sommer.
1: Ja, die Regeln werden aber nicht 1:1 übernommen. Die sehr unbeliebte Trinkpause gibt es zum Beispiel nicht in der Bundesliga. Genauso darf der Videoschiri weniger eingreifen. Was aber für die Fans besonders positiv ist, es wird mehr Free-TV-Spiele geben. Morgen direkt mal Gladbach gegen Leipzig bei RTL. Die Übernahme von Sky macht's möglich.
0: Mega gut. Wir freuen uns drauf. Die Bundesliga ist endlich wieder da.

0: Mondfinsternis. Ja, die haben wir gesehen. Hinter den Wolken. Toll. Gute Laune haben wir trotzdem. Ist der besten Musik hier auf 100,5. Das ist Radio. Gibt's gleich mit Shakira Dai Dai. Direkt nach den News.
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0: Guten Morgen um gleich 6:35.
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11: Mit Daniel Niessen. Bundeskanzler Friedrich Merz hat sich in einer TV-Runde bei RTL gestern Abend einen heftigen Schlagabtausch mit einer Kinderärztin geliefert. Die Ärztin hat ihm vorgeworfen, mit den geplanten Einsparungen im Gesundheitswesen seinen Amtseid zu brechen und menschenverachtende Gesetze zu machen. Merz hat den Vorwurf entschieden zurückgewiesen und gesagt, dass das über normale Kritik hinausgehen würde. Im Hohenfenn ist gestern Nachmittag erneut ein Feuer aufgeflammt. Betroffen ist ein Bereich im Nordosten des bisherigen Brandgebiets bei Balen. Zusätzliche Feuerwehrleute und ein Hubschrauber haben den Brandherd wieder unter Kontrolle gebracht. Nach der Sturzflut im Himalaya ist die Zahl der Todesopfer auf 472 gestiegen. Dazu werden immer noch mehr als 1400 Menschen vermisst. Tausende konnten aber auch schon gerettet werden. Der Hitzesommer sorgt in diesem Jahr auch für eine Rekordweinlese, zumindest beim Zeitpunkt. In allen deutschen Anbaugebieten haben Winzer so früh mit der Ernte begonnen wie noch nie. Die Trauben sind rund 4 Wochen früher reif als normal. Trotzdem haben sie eine gute Qualität, wenn auch die Ernte etwas kleiner ausfallen wird.
0: Richtig warm ist es schon bei uns im 100,5 Revier. 19 Grad messen wir gerade schon bei euch in Unterbruch und auch in Mönchengladbach. Bisschen mehr ist noch drin, 23 Grad an der Spitze. Dazu bis zum Mittag viele dicke Wolken und auch immer wieder Regenschauer. Danach lockert es ein bisschen auf. Und auch am Wochenende geht es eher uselig mit ähnlichen Temperaturen weiter. Nix los, die Straßen sind frei, kommt gut durch.
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0: 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Auch hier nix gemeldet. Ihr habt einen Blitzer gesehen. Eine Stau, eine Verkehrsstörung. Da klingelt doch gern durch an der 100,5 Hotline. 0180 501 0055 oder meldet ganz einfach, ganz schnell über die 100,5 App.
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Eher im Team, okay, der Herbst kann kommen oder nee, bitte noch was länger Sommer. Zu zweitem zählt Leonie. Sie hat jetzt auf Insta gepostet und geschrieben, kann der Sommer bitte nie enden, und dazu einige Aufnahmen von ihren Konzerten. Und da merken wir auch richtig, wie sehr sie die Musik und die Bühne liebt. Und vor allem hören wir es auch. Alle ihre Hits haben so viel Leidenschaft, Power, gute Laune. Und Leonie gibt's jetzt auch hier bei uns auf 100,5, das Hitradio, zum Start in den Freitagmorgen. 6.34 Uhr jetzt, kommt gut in den Tag und auch schon mal in Richtung Herbst. Ich bin bereit.

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0: Schönen guten Morgen. Jetzt ist es 7:05.
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0: Da saßen doch bestimmt einige mit Popcorn vorm Fernseher, Daniel Niesen. Also manchmal gucke ich Menschen ja ganz gern beim Streiten zu.
2: Ja, viele sind gestern Abend bei RTL auf ihre Kosten gekommen, als der Bundeskanzler sich mit einer Kinderärztin gestritten hat.
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3: Uns nun und auch mir persönlich einen vorsätzlichen Bruch meines Amtseides vorzuwerfen, das ist schon ziemlich harter Tobak. Dass wir Probleme haben und dass wir die lösen müssen, einverstanden. Aber das geht zu weit.
2: Friedrich Merz hat sich in einer TV-Runde einen heftigen Schlagabtausch mit einer Kinderärztin geliefert. Sie hat ihm wegen der geplanten Einsparungen im Gesundheitswesen vorgeworfen, seinen Amtseid zu brechen und die Zukunft von Kindern zu gefährden. Merz hat das als persönliche Herabsetzung zurückgewiesen und betont, dass bei der Gesundheitsreform nicht nur alle Versicherte, sondern alle Beteiligten sparen müssten. Im Hohenfenn ist gestern Nachmittag erneut ein Feuer aufgeflammt. Betroffen ist ein Bereich im Nordosten des bisherigen Brandgebiets bei Balen. Zusätzliche Feuerwehrleute und ein Hubschrauber haben den Brandherd wieder unter Kontrolle gebracht. Die N68 zwischen Belcroix und Eupen ist erneut gesperrt worden. Die Feuerwehr muss das Gebiet weiter intensiv wässern, weil auch nach dem Fennbrand immer wieder Glutnester aufflammen können. Mehr als 10 Jahre nach dem Germanwings-Absturz mit 150 Toten beginnt heute ein neuer Prozess um die Katastrophe. 30 Hinterbliebene fordern vor dem Landgericht Braunschweig zusätzlichen Schadenersatz vom deutschen Staat. Sie werfen den Behörden vor, die Flugtauglichkeit des Co-Piloten nicht ausreichend überwacht zu haben. Der Co-Pilot hat die Maschine im März 2015 absichtlich in den französischen Alpen zum Absturz gebracht. Aachen wird an diesem Wochenende wieder bunt. Heute startet der Christopher Street Day und der feiert in diesem Jahr sein 10-jähriges Bestehen. 2 Tage lang gibt es auf Katschhof und Markt Konzerte, Workshops und Talks. Die Veranstalter rechnen mit mehr als 10.000 Besuchern. Heute beginnt das Programm um 5 Uhr. Morgen zieht dann die große CSD-Demo durch die Innenstadt. Sie startet am frühen Nachmittag am Hauptbahnhof und endet am Katschhof.
0: Einige dicke Wolken sind unterwegs hier bei uns im 100,5 Revier. Bis zum Mittag bleibt es bedeckt, auch immer mal wieder mit kleinen Regenschauern. Danach lockert es etwas mehr und die Sonne kommt durch. Das Ganze mit bis zu 23 Grad an der Spitze. 18 messen wir gerade schon bei euch in Mariadorf und auch in Heinsberg. Und auch am Wochenende geht's ähnlich uselig und warm weiter. Dafür ist auf den Straßen im 100,5 Revier nichts los.
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0: 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Auch hier nichts gemeldet. Ihr habt da aber einen Blitzer gesehen, einen Stau, eine Verkehrsstörung. Dann meldet's doch gern an der 100,5 Hotline. Klingelt durch an der 0180 501 0055. Das Ganze geht auch ganz einfach über die 100,5 App.
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0: Graues Wochenende? Jawohl! Nochmal ab aufs Sofa und einen Film nach dem anderen gucken. Eine Empfehlung gibt's gleich mit unserem Streaming-Tipp. 7:15. Guten Morgen.
4: Essen!

Na das klingt doch schon nach Wochenende hier auf 100,5, das ist Radio. Um 6:05, schönen guten Morgen. Nee, das ist es einfach nicht bei Miles Smith. She said, oh, hi, nice to meet you. Er hat studiert, ganz normal gearbeitet, aber irgendwie hat ihn das nicht so glücklich gemacht. Also alles hinschmeißen, Fokus auf die Musik. Aber der Start, alles andere als glamourös. Er ist erstmal durch die Pubs in England getingelt und hat davor eine Handvoll Leute gespielt. Aber seitdem hat sich ja viel getan. Eine fette ausverkaufte Konzerttour, viele tausend Fans auf der ganzen Welt und ein Charterfolg nach dem anderen. Hat sich alles gelohnt. Stay If You Wanna Dance von Miles Smith bringt uns jetzt gut gelaunt in den Freitagmorgen.

0: Na? Ende des Urlaubs und das Buch, das liegt schon wieder ungelesen, verstaubt auf dem Nachttisch. Ha, egal, das Buch lassen wir da liegen.
1: Katrins Streaming-Tipp.
0: Wir schmeißen uns lieber aufs Sofa und schauen die Romanverfilmung Der Kinderflüsterer und die hat es in sich. Ein Albtraum für alle Eltern wird plötzlich Realität. Schon wieder. Wieder verschwindet ein Kind spurlos und das Schlimme, der Täter soll ein grausamer Serienmörder sein, der seit Jahren im Gefängnis sitzt. Der Vater macht sich auf eigene Faust auf die Suche und muss dabei ausgerechnet mit seinem entfremdeten Vater zusammenarbeiten, gespielt von Robert De Niro. Unfassbar spannend, düster und bis zur letzten Minute fragen wir uns, was ist hier passiert? Wie zum Teufel ist das möglich? Von mir gibt's 4,5 von 5 möglichen Sternen. Also, doch ein Buch in den Ferien geschafft. Der Kinderflüsterer, nur eben auf Netflix. 100,5, das ist Radio. Guten Morgen.

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1: Kommt gut raus aus dem Bett, rein in den Tag mit der besten Musik hier auf 100,5, das Hitradio. Gleich mit David Guetta, Forever Young, direkt nach den News.
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19: Mit Daniel Niessen. Bundeskanzler Friedrich Merz hat sich in einer TV-Runde bei RTL gestern Abend einen heftigen Schlagabtausch mit einer Kinderärztin geliefert. Die Ärztin hat ihm vorgeworfen, mit den geplanten Einsparungen im Gesundheitswesen seinen Amtseid zu brechen und menschenverachtende Gesetze zu machen. Merz hat den Vorwurf entschieden zurückgewiesen und gesagt, dass das über normale Kritik hinausgehen würde. Im Hohenfenn ist gestern Nachmittag erneut ein Feuer aufgeflammt. Betroffen ist ein Bereich im Nordosten des bisherigen Brandgebiets bei Balen. Zusätzliche Feuerwehrleute und ein Hubschrauber haben den Brandherd wieder unter Kontrolle gebracht. Mehr als 10 Jahre nach dem Germanwings-Absturz mit 150 Toten beginnt heute ein neuer Prozess um die Katastrophe. 30 Hinterbliebene fordern zusätzlichen Schadenersatz vom deutschen Staat. Sie werfen den Behörden vor, die Flugtauglichkeit des Co-Piloten, der die Maschine absichtlich zum Absturz gebracht hat, nicht ausreichend überwacht zu haben. Aachen wird an diesem Wochenende wieder bunt. Heute startet der Christopher Street Day und er feiert in diesem Jahr sein 10-jähriges Bestehen. 2 Tage lang gibt es auf Katschhof und Markt Konzerte, Workshop und Talks. Die Veranstalter rechnen mit mehr als 10.000 Besuchern.
1: Bei euch in Dremmen und auch in Aachen messen wir gerade schon 19 Grad. Bisschen mehr geht aber noch, bis zu 23 Grad an der Spitze heute im 100,5 Revier. Dazu sind viele dicke Wolken unterwegs. Bis zum Mittag kann es dann auch immer mal wieder regnen. Dann klart es auf und die Sonne, die schafft es da auch mal durch. Am Wochenende geht es eher wechselhaft und uselig weiter mit ähnlichen Temperaturen. Dafür machen wir das Verkehrsupdate kurz. Die Straßen sind frei.
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1: 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Ihr habt einen Blitzer gesehen, einen Stau, eine Verkehrsstörung? Dann meldet's doch gern über WhatsApp 01578 212 1005 oder ganz einfach über unsere 100,5 App. Gute Fahrt!
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alte Klamotten raus aus dem Kleiderschrank und in die Tonne. Sind doch eh nichts mehr wert. Tja, vor wegen, das zeigt Katy Perry. Sie hat jetzt viele ihrer alten Bühnenoutfits rausgesucht und verlost die unter Fans. Und das an sich ist ja schon richtig cool. Also wer kann schon von sich behaupten, das ist getragen von Katy. Aber es wird noch besser. Mit Spenden sollen Kindern dadurch ermöglicht werden, Kunst und Kultur zu erleben. Also Schrank aussortieren, Gutes tun. Win-win. 100,5, das ist Hitradio um jetzt 5 nach halb 8. Schönen guten Morgen.

0: uns rein in den Freitagmorgen, 20 vor 8, jetzt 100,5, das ist Radio hier. Guten Morgen in Eschweiler. Da wird's gleich ab 10 laut. Sehr laut.
1: Schillerlocken, alles frisch geräuchert, hallo.
2: Lieber Herpes an der Lippe als die Schillerlocken von der Kippe, hallo.
0: Ja, ihr kennt's bestimmt direkt. Die Marktschreier vom Hamburger Fischmarkt sind wieder da und verkaufen ihre Leckereien auf dem Eschweiler Markt. Mit am Start ist auch Nudelkiri. Guten Morgen.
3: Hallo.
0: So, und bei uns auf den Märkten in Heinsberg, Burscheid oder auch Geilenkirchen, da ist es ja normalerweise viel ruhiger. Warum schreit ihr die ganze Zeit so unfassbar laut rum?
3: Wenn man nichts Freies tut, verkauft man ja nicht. Unsere Aufgabe ist, die Leute zu belustigen, die Leute auf eine gute Stimmung zu bringen und mit guten Produkten zu verwöhnen. Das ist das A und O. Die Art, wie man verkaufen tut, ist einzigartig auf der Welt. Das gibt es nirgendwo, so wie wir verkaufen. Mit Lautstärke, mit flotten Sprüchen, mit Spaß. Und dann kaufen auch die Leute.
0: So, und du hast ja jede Menge Nudeln im Angebot. Komm, hier, bevor es gleich losgeht, ne? Wärm doch schon mal deine Stimme auf. Wie hört es sich den ganzen Tag an, wenn du da deine Nudeln verkaufen willst?
4: Kommt alle mal nach vorne, ob im Osten oder im Westen. Nudelskiri sind die besten. Alles frische Ware. Also wer hier nichts kauft, der klaut in Aldi. Hier dabei und hier noch einmal Spaghetti. Und hier noch einmal Pesto und hier noch einmal Fusilli.
0: Ja, da müssen wir ja schon fast mit Nudeln nach Hause gehen. Anders geht's doch gar nicht. Bis Sonntagabend sind die Marktschreier noch auf dem Eschweiler Markt. Und das ist auf jeden Fall ein einmaliges Erlebnis. Und das ohne 5 Stunden nach Hamburg zu fahren.

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0: Freitagmorgen um jetzt gleich 5 vor 8.
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0: Auch wenn es gerade noch so ein bisschen grau ist, Daniel Niesen, Aachen wird am Wochenende bunt.
2: Der Christopher Street Day in Aachen feiert sein 10-jähriges Jubiläum.
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2: Und steht in diesem Jahr natürlich auch besonders im Zeichen der Sicherheit. Nachdem beim CSD in Berlin vor einem Monat ein Auto in eine Menschenmenge gefahren und ein Mensch gestorben ist, wurden in Aachen die Sicherheitsvorkehrungen noch einmal erhöht.
3: Mir ist es auch wichtig, dass wir genauer hinschauen, deutlich genauer hinschauen, wo haben wir Gefährdungstäter, welche Situation gibt es konkret in Aachen. Es geht nicht darum, Menschen unter Generalverdacht zu stellen, aber es geht auch darum, nicht länger wegzusehen. Was die Polizei tun kann, das muss sie tun können. Und ich hoffe, dass wir hier auch ein genaueres Bild über die Lage in Aachen bekommen können.
2: Sagt Oberbürgermeister Michael Simons. Der CSD startet heute Nachmittag um 5. Highlight wird die Parade morgen Nachmittag durch die Aachener Innenstadt. 10.000 Teilnehmer werden erwartet. Bundeskanzler Friedrich Merz hat sich in einer TV-Runde einen heftigen Schlagabtausch mit einer Kinderärztin geliefert. Sie hat ihm wegen der geplanten Einsparungen im Gesundheitswesen vorgeworfen, seinen Amtseid zu brechen und die Zukunft von Kindern zu gefährden. Merz hat das als persönliche Herabsetzung zurückgewiesen, die zu weit gehen würde. Bei der Gesundheitsreform müssten nicht nur Versicherte, sondern alle Beteiligten sparen. Mehr als 10 Jahre nach dem Germanwings-Absturz geht es heute vor Gericht um die Frage, ob auch der deutsche Staat Verantwortung für die Katastrophe trägt. Hinterbliebene werfen den Behörden vor, die Flugtauglichkeit des Co-Piloten nicht ausreichend kontrolliert zu haben. Ihrer Ansicht nach hätten mögliche psychiatrische Erkrankungen genauer untersucht werden müssen. 30 Angehörige verlangen deshalb zusätzlichen Schadenersatz vom Bund. Im Hohenfenn ist gestern Nachmittag erneut ein Feuer aufgeflammt. Betroffen ist ein Bereich im Nordosten des bisherigen Brandgebiets. Zusätzliche Einsatzkräfte und ein Hubschrauber haben den Brandherd inzwischen aber wieder unter Kontrolle bringen können. Die USA als Vorbild. Verbraucherschützer in Deutschland fordern nach einem Milliardenvergleich mit dem Facebook- und Instagram-Konzern Meta mehr Schutz für Minderjährige. In den USA hat sich Meta nach einem Prozess um mögliche Social-Media-Sucht bei Kindern zu Änderungen verpflichtet. Dabei geht es um automatische Zeitlimits, nächtliche Sperren oder ausgeschaltete Benachrichtigungen. Aus Sicht der Verbraucherschützer wären solche Regeln auch hier denkbar.
0: Grau und bedeckt ist es heute bei uns im 100,5 Revier. Bis zum Mittag auch immer wieder kleine Regenschauer. Ab dann lockert's auf, auch mal mit ein paar Sonnenstrahlen. Das Ganze mit 23 Grad an der Spitze. 18 messen wir gerade bei euch in Niederzier und auch in Übach-Palenberg. Und am Wochenende geht's ähnlich wechselhaft mit ähnlichen Temperaturen weiter. Nichts los, die Straßen im 100,5 Revier sind frei. Gute Fahrt.
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0: 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In Aachen wird auf der Passstraße geblitzt, hier in der 30er-Zone. Hat Olaf gesehen und durchgegeben. Danke dir, ihr habt noch einen Blitzer gesehen. Stau, eine Verkehrsstörung. Dann meldet's doch gern an der 100,5 Hotline. 0180 501 0055 oder auch immer gern über die 100,5 App. Und da gibt's die Blitzen auch nochmal in der Übersicht.
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0: Na, wie jeck ist das denn? Das Who is Who der kölschen Karnevalsbands kommt zu uns hier ins 100,5 Revier. Kasala.
4: Pirate.
0: Aber auch Brings.
4: Nee.
0: Und so viele mehr. Cat Baloo, Höhner, Blackfurst bei Jeck im Sonnesching am 12. September in Aachen. Tickets gibt's entweder über das hitradio.de oder für Umme bei 5 gewinnt. Und unser tägliches Rätseldate gibt's gleich wieder 7:45. Guten Morgen.

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0: Yep, das ist er, Ray Dalton. Er hat die Musik, den Rhythmus so sehr verinnerlicht, dass die Melodien einfach so im Alltag kommen. Und daraus produziert er dann seine Hits. Na, wobei ihm wohl der aktuelle Hit eingefallen ist. Go That High beim Spülen an der roten Ampel oder auch die Schlange beim Bäcker. Vielleicht kommt uns da jetzt auch so eine kleine Inspiration. Unser Hit-Tipp der Woche, Ray Dalton, Go That High, jetzt auf 100,5, das Hit-Radio. Guten Morgen!

0: Na, das sind doch mal jecke Aussichten. Um jetzt gleich 7:45.
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0: Ja, jetzt erstmal aufs Wochenende, aber dann Mitte September. Jeck im Sunnesching in Aachen. Schönen guten Morgen, Monique aus Erkelenz. So, und es ist ja da ein Hammer-Line-Up, ne? Kasala, Brings, Ketbelu, Höhner. Worauf freust du dich am meisten?
2: Guten Morgen, ich freue mich am meisten auf Kasala.
0: Und warum genau Kasala?
2: Weil ich die einfach cool finde. Ich war gerade erst auf einem Konzert und die kann man sich einfach immer anhören.
0: Ja, guck mal, dann bist du auf jeden Fall textsicher, wenn es denn jetzt klappt mit den Tickets. Wir zocken jetzt darum und auch um den Nobis Frühstücksgutschein. Dafür brauchen wir von dir innerhalb von einer halben Minute 5 richtig beantwortete Fragen. Und die kommen heute von Daniel aus dem 100,5 Morgenteam. Und dein Countdown, der startet nach der ersten Frage. Jetzt kurz nochmal ausschütteln. Und los geht's.
3: Textsicher hoffentlich auch bei den Fragen, Monique. Wenn du nicht weiter weißt, einfach ganz schnell sagen, damit wir keine Zeit verlieren. Welche Jahreszeit beginnt nächste Woche meteorologisch?
2: Der Herbst.
3: Welches Nudelgericht besteht aus mehreren Schichten?
2: Die Lasagne.
3: Ist redensartlich alles Paletti, dann ist alles in?
2: Alles in Ordnung.
3: Der Sohn meiner Mutter ist mein?
2: Bruder.
3: Mit welchem Haushaltsgerät machen wir Falten aus unseren Klamotten?
2: Mit dem Bügeleisen.
3: Monique.
0: Ja, voll.
3: Für dich geht es zur Jeckim Sonnesching.
0: Was für ein Durchlauf. Also Kasala ist da auf jeden Fall in der ersten Reihe gesichert. Kommt gut ins Wochenende. 100,5. Das wird Radio hier. Los!

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14: Guten Morgen um jetzt 8:35.
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16: Mit Daniel Niesen. In Aachen findet dieses Wochenende zum 10. Mal der Christopher Street Day statt. In diesem Jahr nochmal unter besonderen Sicherheitsvorkehrungen. Nach dem Anschlag auf dem CSD in Berlin vor einem Monat wurde das Sicherheitskonzept in Aachen nochmal verschärft. Bundeskanzler Friedrich Merz hat sich in einer TV-Runde einen heftigen Schlagabtausch mit einer Kinderärztin geliefert. Sie hat ihm wegen der geplanten Einsparungen im Gesundheitswesen vorgeworfen, seinen Amtseid zu brechen und die Zukunft von Kindern zu gefährden. Merz hat das als persönlichen Angriff angesehen und entschieden zurückgewiesen. Mehr als 10 Jahre nach dem Germanwings-Absturz geht es heute vor Gericht um die Frage, ob auch der deutsche Staat Verantwortung für die Katastrophe trägt. Hinterbliebene werfen den Behörden vor, die Flugtauglichkeit des Co-Piloten nicht ausreichend kontrolliert zu haben. 30 Angehörige verlangen deshalb zusätzlichen Schadenersatz vom Bund. Im Hohenfenn ist gestern Nachmittag erneut ein Feuer aufgeflammt. Betroffen ist ein Bereich im Nordosten des bisherigen Brandgebiets bei Balen. Zusätzliche Einsatzkräfte und ein Hubschrauber haben den Brandherd inzwischen wieder unter Kontrolle gebracht.
14: Bis zu 23 Grad an der Spitze sind heute drin bei uns im 100,5 Revier. 21 messen wir gerade schon bei euch in Kempen und 19 Grad bei euch in Siersdorf. Dazu ist es eher bedeckt und grau. Bis zum Mittag sind auch immer wieder kleine Regenschauer drin. Dann lockert's auf, auch mal mit Sonnenschein. Und am Wochenende geht's dann ähnlich uselig mit ähnlichen Temperaturen weiter. Achtung, A44 Aachen in Richtung Mönchengladbach. Da ist es ab dem Aachener Kreuz auf die A4 aktuell durch einen Unfall gesperrt.
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14: 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In Aachen wird auf der Passstraße in der 30er-Zone geblitzt. Das meldet uns Ulla. Danke dir. Ihr habt noch einen Blitzer gesehen, einen Stau, eine Verkehrsstörung, dann meldet es doch gern über WhatsApp 01578 212 1005 oder auch immer gern über die 100,5 App. Kommt gut und sicher durch.
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0: Der große Durchbruch.
1: Huch!
0: Aus Versehen. Bei Astes. Sie hat eigentlich immer eher so im Hintergrund gearbeitet und da Songs für andere Musiker produziert. Ja, aber dann hat sie einfach mal eine Demo zur Nummer Dirty Dancing eingesungen. Und schon war klar, das ist ihr Song, sie muss auf die Bühne. Tja, und seitdem Dauergast in den Charts und auch bei uns hier in der Playlist von 100,5 Das Hit Radio, gibt's jetzt mit der gute Laune Power Nummer Pick Up. Schönen Freitagmorgen euch.

0: Reintanzen in den Freitagmorgen mit Dua Lipa hier auf 100,5 das Hit Radio um jetzt 8.41 Uhr. Schönen guten Morgen. Die Suche nach der ganz großen Liebe geht ab Sonntag auf RTL wieder los. Bauer sucht Frau international. Und da ist in dieser Staffel auch ein Landwirt bei uns hier aus dem 100,5 Revier dabei. Schönen guten Morgen, Manuel aus Ostbelgien.
1: Ja, guten Morgen.
0: Und dann erzähl doch mal, wie bist du auf die Idee gekommen, hey, ich bewerbe mich einfach mal bei Bauer sucht Frau?
1: Eigentlich war es gar nicht meine eigene Idee. Und zwar wurde auf Facebook von Bauer sucht Frau international eine Ausschreibung gemacht in der Gruppe Jobsuche Ostbelgien, dass sie ihren Landwirt aus Ostbelgien suchen. Und da wurde ich von meinem Stiefbruder Andreas markiert. Daraufhin hat die Redaktion mich dann auch angeschrieben und ich habe dann den ersten Moment aber gesagt, dass es nichts für mich ist, da ich eher nicht so vor der Kamera reden kann. Dann hat die Redaktion gefragt, ob wir nicht doch mal telefonieren könnten, um eventuelle Zweifel aus dem Weg zu räumen.
0: Sämtliche Zweifel sind ja jetzt aus dem Weg geräumt. Was ist dir denn bei deiner Traumfrau wichtig, die du ja suchst?
1: Mir ist einfach wichtig, dass es eine natürliche Person ist, die wirklich liebevoll ist und humorvoll und optimistisch durchs Leben geht.
0: Bist du denn auch aufgeregt?
1: Ja, schon. Also ich denke, es wäre nicht normal, wenn man nicht aufgeregt wäre. Aber so nach den ersten Minuten vor der Kamera geht die Nervosität schon weg und da vergisst man auch eigentlich die Kamera eher.
0: Sonntag ist ja jetzt die erste Ausstrahlung. Gibt es da irgendwie bei dir, bei euch so ein Public Viewing oder so?
1: Ich meine, nur mit meinen engsten Freunden und Familie, gerade bei mir zu Hause.
0: Die Daumen sind da auf jeden Fall gedrückt, lieber Manuel.
1: Ja, danke.

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0: Der Christopher Street Day, ein Fest für Vielfalt, Daniel Niesen.
1: In Aachen feiert er dieses Jahr 10-jähriges Jubiläum.
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1: Um 5 Uhr startet der CSD in Aachen heute Nachmittag. Highlight wird die große Parade morgen Nachmittag sein. Insgesamt 10.000 Teilnehmer werden erwartet.
3: Wir stehen für Vielfalt, wir stehen für Toleranz. Aachen wäre nicht Aachen, wenn es das nicht zeigen würde. Das gehört zur Identität unserer Stadt, dass wir Grenzen auflösen, dass wir ohne Grenzen leben, dass wir eine freie, demokratische, vielfältige, tolerante Stadt sein wollen. Und deshalb ist es mir wichtig, dass auch mit dem CSD zu zeigen,
1: sagt Oberbürgermeister Michael Simons. In diesem Jahr steht der Sicherheitsaspekt nochmal stärker im Fokus. Nach dem Anschlag beim CSD in Berlin vor einem Monat wurde das Konzept nochmal verschärft. Der norwegische König Harald ist tot. Er ist heute Morgen im Alter von 89 Jahren nach langer und schwerer Krankheit in Oslo gestorben. Die letzten Tage hat sich sein Zustand zunehmend verschlechtert. Tausende Norweger versammeln sich schon seit Tagen vor dem königlichen Schlossplatz. Harald war der am längsten regierende Monarch Europas. Sein Sohn Hakon übernimmt jetzt sein Erbe. Der Bundeskanzler gegen eine Kinderärztin. Den Schlagabtausch gab es gestern Abend live im Fernsehen zu sehen. In einer Talkrunde bei RTL hat eine Kinderärztin Merz für seine Politik und die Kürzungen im Gesundheitssystem kritisiert und dabei die Worte menschenverachtend und Eidbruch in den Mund genommen. Merz hat sich persönlich angegriffen gefühlt und gesagt, dass das über normale Kritik hinausgehen würde. Der Germanwings-Absturz von 2015 beschäftigt heute erneut die Justiz. Angehörige haben in den letzten Jahren schon mehrfach auf zusätzlichen Schadenersatz geklagt, weil in ihren Augen die Flugtauglichkeit des Co-Piloten nicht ausreichend geprüft wurde. Frühere Gerichte haben aber entschieden, dass die Lufthansa nicht für die medizinische Kontrolle der Piloten verantwortlich gewesen ist, sondern der Staat. Deshalb haben 30 Hinterbliebene ihre Forderungen diesmal gegen die Bundesrepublik gerichtet. Der Hitzesommer sorgt in diesem Jahr auch für eine Rekordweinlese, zumindest beim Zeitpunkt. In allen deutschen Anbaugebieten haben Winzer so früh mit der Ernte begonnen wie noch nie. Im Vergleich zu vor 30 oder 40 Jahren sind die Trauben teilweise rund 4 Wochen früher reif. Die Qualität soll bislang gut sein, wegen der Trockenheit fällt die Erntemenge aber voraussichtlich etwas kleiner aus.
0: Wochenende kann kommen.
1: Jawohl.
0: Eher grau und bedeckt ist es gerade bei uns im 100,5 Revier. Bis zum Mittag auch immer wieder kleine Regenschauer. Danach lockert's auf mit bis zu 23 Grad an der Spitze. 19 messen wir gerade bei euch in Kohlscheid und auch in Holzweiler. Und auch am Wochenende geht's eher oselig weiter mit gleichen Temperaturen. Durch einen Unfall auf der A44 Aachen in Richtung Mönchengladbach ist im Kreuz Aachen die Überleitung auf die A4 in Richtung Köln gesperrt.
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0: 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In Fennwegen wird auf der Fennstraße in der 30er-Zone geblitzt und in Aachen auf der Passstraße auch hier Tempo 30. Bob, Ulla, Sandra, danke euch fürs Durchgeben. Alle Blitzen gibt's zum Nachlesen auch nochmal bei uns in der 100,5 App und weitere Staus oder Verkehrsstörungen schickt ihr ganz einfach über WhatsApp. Geht an die 01 578 212 1005. Kommt gut und sicher durch.
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0: Yep, auch an einem Freitagmorgen sorgen wir schon mal für ordentlich Wochenendstimmung mit Kygo, Save My Love. Guten Morgen.

Kommt gut rein in den Freitagmorgen mit uns. 100,5, das Hitradio. Tja, die Worte des Chefs einfach mal ein bisschen zu ernst genommen. Wir machen heute ein ganz entspanntes Online-Meeting. Tja, so entspannt, vielleicht doch ein klein bisschen langweilig, dass ein Mitarbeiter im Homeoffice jetzt eingeschlafen ist und damit einen Feuerwehreinsatz ausgelöst hat. Ja, kein Witz. Der Mitarbeiter hat im laufenden Meeting einfach mal die Kamera ausgemacht und sich da kurzerhand aufs Sofa gelegt. Ist da aber so tief eingeschlafen, dass die Kollegen sich irgendwann echt Sorgen gemacht haben, da er auf nichts reagiert hat. Also Feuerwehr rufen. Die sind dann über den Balkon rein und haben da den etwas, ja, unsanften Weckdienst übernommen. Aber alles gut, sämtliche Sorgen umsonst. Einfach nur müde. Tja, nur das Homeoffice muss der Mitarbeiter jetzt auch wahrscheinlich erstmal ruhen lassen.

Jawohl! Also ein Freitag, kurz vorm Wochenende, immer gut. Und so, noch mal besser. Wir haben neue Musik von Alex Warren. Und es wird sogar noch besser, sogar ein ganzes Album. Sein erstes, Wild Child, hat er heute veröffentlicht. Und das hat einfach mal die ganze Bandbreite an Gefühlen. Da wird alles abgedeckt. Liebe, Trauer, Heilung, Party. Wenn etwas Alex kann, dann ist es Gefühl. Ganz, ganz viel. Und zum ersten Mal jetzt aus dem neuen Album und ganz neu hier auf 100,5 das Hitradio. Wild Child. Kommt gut in den Freitag und auch schon mal in Richtung Wochenende.

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0: gute Laune, Power, Energie. Gleich mit Michael Schulte hier auf 100,5 das Hitradio. 5 a.m. gibt's gleich kurz vor halb 10.
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0: Jetzt ist es 9:55.
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10: Mit Daniel Niesen. In Aachen findet dieses Wochenende zum 10. Mal der Christopher Street Day statt. In diesem Jahr nochmal unter besonderen Sicherheitsvorkehrungen. Nach dem Anschlag auf dem CSD in Berlin vor einem Monat wurde das Sicherheitskonzept in Aachen nochmal verschärft. Der norwegische König Harald ist tot. Er ist heute Morgen im Alter von 89 Jahren nach langer und schwerer Krankheit in Oslo gestorben. Harald war der am längsten regierende Monarch Europas. Der Bundeskanzler gegen eine Kinderärztin. Den Schlagabtausch gab es gestern Abend live im Fernsehen zu sehen. In einer Talkrunde bei RTL hat eine Kinderärztin Merz für seine Politik und die Kürzungen im Gesundheitssystem kritisiert und dabei die Worte menschenverachtend und Eidbruch in den Mund genommen. Mehr als 10 Jahre nach dem Germanwings-Absturz geht es heute vor Gericht um die Frage, ob auch der deutsche Staat Verantwortung für die Katastrophe trägt. Hinterbliebene werfen den Behörden vor, die Flugtauglichkeit des Co-Piloten nicht ausreichend kontrolliert zu haben. 30 Angehörige verlangen deshalb zusätzlichen Schadenersatz vom Bund.
0: Viele dicke Wolken sind unterwegs hier bei uns im 100,5 Revier. Bis zum Mittag auch immer wieder Regenschauer. Danach lockert's auf, auch mal mit Sonnenschein. Dazu 23 Grad an der Spitze, 19 messen wir gerade bei euch in Merzenich und 18 in Rötchen. Am Wochenende geht's ähnlich grau und uselig weiter mit ähnlichen Temperaturen. Nix los. Die Straßen im 100,5 Revier sind frei. Gute Fahrt euch.
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0: 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In Aachen wird auf der Passstraße geblitzt und in Fennwegen auf der Fennstraße. Hier jeweils bei Tempo 30. Ulla, Bob, Sandra, danke euch fürs Durchgeben. Macht's auch gern weiterhin. Schickt eine WhatsApp mit allen Blitzen, Staus oder auf Verkehrsstörungen an die 01578 212 1005 oder erreicht uns auch ganz einfach über die 100,5 App. Und da gibt's die Blitzen auch nochmal zum Nachlesen. Kommt gut durch.
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0: Wie heißt es so schön? Das Beste kommt zum Schluss.
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0: Die ganze letzte Sommerferienwoche, ein Highlight nach dem anderen, Kartfahren, Tiere streicheln, Keramik bemalen und heute jede Menge Action in der Kinderstadt Herlen. Und du bist dabei bei unserem großen Ferienspaß, liebe Lilly aus Herzogenrath-Kohlberg. Und da gibt's ja Autoscooter, Wildwasserbahn, Kettenkarussell. Wo geht's da für dich als erstes hin?
2: Wasserbahn.
0: Das ist gut, da auf jeden Fall eine Regenjacke mitnehmen. Und wie oft willst du damit so fahren?
2: Dreimal.
0: Na, dreimal, da wirst du bestimmt gut nass. Ganz viel Spaß dir auf jeden Fall und genießt alle die letzten Sommerferientage. 100,5, das wird Radio hier. Schönen guten Morgen.

0: gute Laune hier auf 100,5, das ist Radio, um jetzt 20 vor 10. Schönen guten Morgen. Und der GTA 6 Hype, das ist jetzt ein komplett neues Level mit dem Trailer, der jetzt ganz neu draußen ist. Netflix hat fast eine halbe Stunde neues Material gezeigt.
1: Yo, crack
2: it. I guess they know we're coming.
3: Don't worry, that's the block right here.
0: Annika aus dem 100,5 Morgen-Team. Das Warten, ja, das hat sich aber gelohnt.
4: Jetzt, die Fans sind völlig aus dem Häuschen. Bei einer Umfrage sagen 80%, das sieht richtig gut oder sogar absolut genial aus. Und in speziellen Gaming-Foren gibt's auch nur Lob. Ein Experte sagt schon, er werde sich über Jahre in diesem Spiel verlieren.
0: Boah.
4: GTA 6 ist noch nicht mal draußen und die ersten verabschieden sich schon aus dem Sozialleben.
0: Richtig wild. Und in den Kommentaren, da wird ja vor allem auch die neue Grafik und die detailgetreue Darstellung absolut gefeiert.
4: Und das Besondere daran, es sind Originalszenen von einer PS5. Das heißt, die Spielgrafik ist genauso krass wie im Trailer. Wobei gestern auch nicht alles perfekt lief. Einige haben sich über die Qualität des Netflix-Streams beschwert. Zwischendurch soll es da mal ordentlich geruckelt haben.
0: Aber Mitte November ist es denn soweit ruckelfrei. GTA 6 kommt da raus. Und bis dahin spielen wir halt GTA weiter im Alltag. Morgens aufstehen, arbeiten, tanken, einkaufen. Wie im Spiel. 100,5, das ist Radio hier.

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0: Hi zusammen an eurem Freitag. Jetzt ist es 10:05.
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0: Die queere Community hat sich in den letzten Jahren immer mehr Gehör verschafft. Daniel Niesen.
2: Auch dank des Christopher Street Days. Dieses Wochenende findet er in Aachen schon zum 10. Mal statt.
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2: 10.000 Teilnehmer werden dieses Wochenende in Aachen erwartet. Mit der großen Parade gibt es morgen Nachmittag durch die Innenstadt das große Highlight des Christopher Street Days. Der CSD soll aber nicht nur bunt, laut und gut gelaunt sein, er stellt auch klare Forderungen.
3: Das fängt an, dass Hasskriminalität und Diskriminierung queerer Menschen weiterhin bekämpft wird. Die Situation ist nämlich

0: letzten Jahren nicht unbedingt besser geworden. Es geht um gesundheitspolitisch wichtige Reformen, die nötig sind, um da auch inklusiver zu werden. Wir kämpfen dafür, dass auch politische Unterstützung auch durch Fördermittel erhalten bleibt. Also nicht, dass, wie es gerade auf Bundesebene passiert, ist einfach das queere Jugendnetzwerk Lambda einfach über Nacht weggekürzt wird.
1: Sagt Andreas Sommer, Vorsitzender des Vereins Rainbow, der den CSD organisiert. In diesem Jahr steht der Sicherheitsaspekt noch mal stärker im Fokus. Nach dem Anschlag beim CSD in Berlin vor einem Monat wurde das Konzept noch mal verschärft. Ein Auto ist da in eine Menschenmenge gefahren, eine Frau ist gestorben, mehrere wurden verletzt. Norwegen trauert, König Harald ist tot. Er ist heute Morgen im Alter von 89 Jahren nach langer und schwerer Krankheit in Oslo gestorben. Die letzten Tage hat sich sein Zustand zunehmend verschlechtert. Tausende Norweger versammeln sich schon seit Tagen vor dem königlichen Schlossplatz. Harald war der am längsten regierende Monarch Europas. Sein Sohn Hakons übernimmt jetzt sein Erbe. Das Internet ist heute Morgen voll von dem Schlagabtausch zwischen Bundeskanzler Friedrich Merz und einer Kinderärztin. Gestern Abend hat sich der Kanzler bei RTL an einem offenen Tisch den Fragen von Menschen aus dem alltäglichen Leben gestellt. Die Kinderärztin aus Niedersachsen hat gefragt, warum Merz seinen Amtseid brechen würde und, Zitat, menschenverachtende und zerstörerische Gesetze erlasse. Das ist gar nicht gut bei ihm angekommen.
2: Das ist eine persönliche Herabsetzung, die geht zu weit. Das weise ich mit Entschiedenheit zurück. Sie können kritisieren, was wir tun. Auch mich persönlich kritisieren. Aber das geht so weit.
1: Es ging um die Sparmaßnahmen der Regierung in der Gesundheitsbranche. Auch ein Familienvater hat kritisiert, dass die Regierung Eltern allein lassen würden. Im Hohenfenn ist gestern Nachmittag erneut ein Feuer aufgeflammt. Betroffen ist ein Bereich im Nordosten des bisherigen Brandgebiets bei Baden. Zusätzliche Einsatzkräfte und ein Hubschrauber haben den Brandherd inzwischen wieder unter Kontrolle gebracht. Die N68 zwischen Belcroix und Eupen ist erneut gesperrt worden. Die Feuerwehr muss das Gebiet weiter intensiv wässern, weil auch nach dem großen Fennbrand immer wieder Glutnester aufflammen können.
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4: Bei euch in Erkelenz und auch in Eschweiler messen wir gerade 19 Grad. Bisschen mehr geht noch, 23 Grad an der Spitze heute im 100,5 Revier. Dazu viele dicke Wolken, bis zum Mittag immer wieder auch Regenschauer. Danach lockert's auf, auch mal mit Sonnenschein. Am Wochenende geht's dann ähnlich uselig und wechselhaft weiter mit ähnlichen Temperaturen.
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4: Es staut sich auf der A4 vor dem Grenzübergang Fettschau, plant mal so 5 Minuten mehr Zeit ein.
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4: 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In Aachen wird einmal auf der Karmeliterstraße geblitzt und auch auf der Passstraße hier in der 30er-Zone. Und Tempo 30 ist auch nochmal angesagt in Fennwegen. Hier wird auf der Fennstraße geblitzt. Stefan, Sandra, Ulla, Bob, Dankeschön euch fürs Durchgeben. Alle Blitzen gibt's zum Nachlesen auch nochmal bei uns in der 100,5 App und weitere Staus oder Verkehrsstörungen gebt ihr ganz einfach an der 100,5 Hotline durch 0180 501 0055.
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4: Auf geht es in die letzte Frühstückspause vorm lang ersehnten und wohlverdienten Wochenende. Dafür gibt's mehr Musik, 3 Hitze am Stück. Kamrat ist dabei, Clean Bandit und den Start macht Teddy Swims, Mr. Know-It-All. Hi zusammen.

0: Konrad hier bei uns auf 100,5 das Hitradio. Hi zusammen. Sommerpause ist vorbei. Bundesliga geht heute Abend wieder los. Und damit ist auch Gladbach-Fan Willi aus Gangelt wieder mit seinem Fahrrad unterwegs. Guten Morgen, Willi.
1: Hallo, schönen guten Morgen.
0: So, und in der letzten Saison warst du ja mit deinem Rad bei jedem Auswärtsspiel der Borussia und hast Spenden gesammelt für Kinder in Not. Und jetzt willst du noch einen draufsetzen und zu jedem Stadion aus der ersten und zweiten Liga mit dem Rad fahren. Was hast du da vor?
1: Das erste ist natürlich jetzt für die Inklusion, dass wir haben möchten, dass vor dem Anpfiff ein oder zwei Kinder mit einem Handicap ins Stadion kommen und legen diesen Ball kurz auf den Ballpfosten. Und in diesem Augenblick soll dann auch kurz die Stadionkamera auf diese Kinder zeigen. Und ich möchte mal gerne wissen, wie stolz diese kleinen Kinder dann sind, dass die auch mal so im Rampenlicht dann kurz kommen.
0: Oh ja, das wird für die Kids und für die Eltern ein unfassbar besonderer Moment. Und dazu willst du ja auch noch bei den ganzen Clubs und den tausenden Fans spenden für deinen Verein Fans for Kids sammeln, direkt im Stadion. Wie planst du das?
1: Wenn ich das mit der Balkenaktion und hier Fans for Kids in den Stadien vorstelle, dass man dann vielleicht auch sagt, an dem Spieltag, wo ich das dort vorstelle, spende mir jetzt mal ein Becherpfand halt für diesen Verein, für wohltätige Zwecke, weil auch das, was dort eingespielt wird oder eingesammelt wird, bleibt ja wiederum in dieser Region. Und wir geben unsere Spenden immer im Radius von 20 bis 30 Kilometer zu diesem Spendenort an die Lebenshilfe oder an die Elterninitiative für krebskranke Kinder.
0: Was für eine coole und vor allem auch wichtige Aktion. Ihr wollt dabei sein? Dann meldet euch im Netz bei Willi und fahrt an einem Spieltag einfach mal eine Strecke mit ihm. Und das ist auch eine absolute Win-Win-Win-Situation. Ihr sammelt Spenden für Kinder in schwieriger Lage, macht Sport und seht im besten Fall dann auch noch ein Fußballspiel.

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8: Euer Freitag um jetzt 11:05.
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10: Mit Daniel Niesen. In Aachen findet dieses Wochenende zum 10. Mal der Christopher Street Day statt. In diesem Jahr nochmal unter besonderen Sicherheitsvorkehrungen. Nach dem Anschlag auf dem CSD in Berlin vor einem Monat wurde das Sicherheitskonzept in Aachen nochmal verschärft. Der norwegische König Harald ist tot. Er ist heute Morgen im Alter von 89 Jahren nach langer und schwerer Krankheit in Oslo gestorben. Harald war der am längsten regierende Monarch Europas. Der Bundeskanzler gegen eine Kinderärztin. Den Schlagabtausch gab es gestern Abend live im Fernsehen zu sehen. In einer Talkrunde bei RTL hat eine Kinderärztin Merz für seine Politik und die Kürzungen im Gesundheitssystem kritisiert und dabei die Worte menschenverachtend und Eidbruch in den Mund genommen. Im Hohenfenn ist gestern Nachmittag erneut ein Feuer aufgeflammt. Betroffen ist ein Bereich im Nordosten des bisherigen Brandgebiets bei Baden. Zusätzliche Einsatzkräfte und ein Hubschrauber haben den Brandherd inzwischen wieder unter Kontrolle gebracht.
8: Bedeckt, grau und nass ist es bei uns im 100,5 Revier. Ab dem Mittag klart es auf, auch mal mit ein bisschen Sonnenschein. Dazu 23 Grad an der Spitze. 19 sind es gerade bei euch in Scheifendal und auch in Alsdorf. Und auch am Wochenende geht es ähnlich uselig weiter mit gleichen Temperaturen. Es staut sich auf der A4 vor dem Grenzübergang Fettschau. Plant mal so 5 Minuten mehr Zeit ein.
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8: 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In Fennwegen wird auf der Fennstraße in der 30er-Zone geblitzt. Und in Aachen einmal auf der Passstraße und einmal auf der Karmeliterstraße. Sandra, Bob, Ulla, Stefan, danke euch fürs Durchgeben. Macht's auch gerne weiterhin. Schickt eine WhatsApp mit allen Blitzenstaus oder auch Verkehrsstörungen an die 01578 212 1005 oder ganz einfach über die 100,5 App. Und da gibt's die Blitzen auch nochmal zum Nachlesen. Kommt gut und sicher durch.
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Es ist Freitag. Und für den die beste und auch die neueste Musik hier bei uns auf 100,5 das Hit Radio. Jetzt mit der ganz frischen Nummer von One Republic. Die liefert uns zuverlässig immer wieder so gute Songs, die fast alle in den Charts landen und da auch erstmal bleiben. Und jetzt gibt's den nächsten, heute rausgekommen, ihr Hit Pay That Toll. Harmonisch, geht gut nach vorn, macht gute Laune und ist perfekt zum Start in Richtung Wochenende. Und jetzt zum ersten Mal hier bei uns in der Playlist.

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0: Hi zusammen, es ist 5:11.
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0: Mit Daniel Niesen. Zum neuen Schuljahr testet NRW erstmals einen neuen Lernstand für Fünftklässler. Dabei lösen die Kinder einheitliche Aufgaben zum Lesen und zu grundlegender Mathematik. Lehrer sollen so direkt nach dem Wechsel auf die weiterführende Schule erkennen, wo noch Unterstützung nötig ist. Fast 500 Schulen wollen das Verfahren zunächst freiwillig ausprobieren. Später soll der Lernstand 5 dann für alle verpflichtend werden. Mehr Arbeitslose im August, bundesweit und auch bei uns im 100,5 Revier. Deutschlandweit sind gut 3 Millionen Menschen ohne Job. Die Arbeitslosenquote ist auf 6,5% gestiegen. Im Bezirk Aachen-Düren sind rund 45.000 Menschen arbeitslos gemeldet, gut 700 mehr als letzten Monat. Anders als bundesweit liegt die Zahl bei uns aber leicht unter dem Niveau vom vergangenen Sommer. Die höhere Quote ist aber saisontypisch und liegt daran, dass sich viele junge Menschen nach ihrem Schulabschluss arbeitslos melden. Heute startet der Aachener CSD. Nach dem Anschlag auf den Berliner CSD gelten dabei verschärfte Sicherheitsmaßnahmen. Stadt, Polizei und Veranstalter haben das Konzept noch einmal überprüft. Unter anderem sichern spezielle Fahrzeugsperren das Veranstaltungsgelände. Bei der großen Demonstration morgen wird außerdem die komplette Strecke für den Verkehr gesperrt. Die Veranstalter geben nach eigenen Angaben rund 20.000 Euro für die Sicherheit aus.

0: Norwegen hat einen neuen König. Nach dem Tod von Harald übernimmt sein Sohn Hakon den Thron. Er und seine Familie standen in den letzten Wochen und Monaten immer wieder negativ in den Schlagzeilen. Hakons Sohn wurde wegen sexuellen Missbrauchs zu 4 Jahren Haft verurteilt. Seine Frau steht in der Kritik, weil sie engen Kontakt zu Sexualstraftäter Jeffrey Epstein hatte. Gute Nachrichten für Radfahrer. Nach dem Großbrand ist jetzt auch die Fennbahn wieder komplett befahrbar. Knapp 2 Wochen nach Ausbruch des Feuers kann die gesamte Strecke von Aachen durch Ostbelgien bis nach Luxemburg wieder genutzt werden. Auch Unterkünfte, Gastronomie und Ausflugsziele entlang der Route sind wieder erreichbar. Im Bereich des Hohen Fenns kann es allerdings weiterhin einzelne lokale Sperrungen geben. Und die Bundesliga startet in die neue Saison. Heute Abend steht das Eröffnungsspiel zwischen Bayern München und dem VfB Stuttgart an. Einige Regelneuerungen, die wir schon bei der WM gesehen haben, kommen auch in der Bundesliga zum Einsatz. Bei Einwürfen und Abstößen zum Beispiel kann der Schiedsrichter künftig einen 5-Sekunden-Countdown starten. Wer beim Einwurf zu lange braucht, verliert den Ball an den Gegner. Beim verzögerten Abstoß gibt es sogar eine Ecke. Auch Auswechslungen sollen schneller gehen. Wer sich beim Verlassen des Platzes zu viel Zeit lässt, zwingt sein Team vorübergehend in Unterzahl.
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0: Grau ist es bei uns im 100,5 Revier. Viele Wolken, dazu gibt es auch heute immer wieder Regenschauer. Ab dem Mittag lockert es aber wieder auf. Dann kommt auch mal die Sonne raus. Dazu Temperaturen um die 23 Grad. Jülich kommt gerade auf 21, bei euch in Stolberg sind es 20 Grad. Und auch am Wochenende geht es eher uselig weiter mit ähnlichen Temperaturen.
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0: Auf der A4 Richtung Aachen müsst ihr am Grenzübergang Fettschau gerade 10 Minuten extra einplanen.
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0: 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In Aachen-Forst steht eine Blitze auf der Trierer Straße auf Höhe der Tankstelle, hat Ralf aus Aachen gemeldet. Stefan hat sich außerdem bei uns gemeldet und meldet in Burtscheid eine Blitze auf dem Forster Weg. Und dann haben wir noch in Fennwegen die Fennstraße dabei bei Tempo 30. Vielen Dank an Sandra. Wo es sonst noch blitzt, gerne checken in der 100,5 App und da könnt ihr uns auch gerne weitere Blitzen melden. Wenn ihr sonst noch irgendwie Staus oder Verkehrsbehinderungen habt, ruft doch gerne an der 100,5 Hotline an. Nummer ist die 0180 501 0055.
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Einen schönen Vormittag mit der meisten und besten Musik. Der Song ist eingeschlagen wie eine Bombe. Golden von Huntrix. Der Song aus dem Netflix-Film K-Pop Demon Hunters. Der erfolgreichste Netflix-Film aller Zeiten. Guter Film und ein richtiger Gute-Laune-Song. Wir gehen mit Schwung und guter Laune durch den Vormittag mit Golden von Huntrix auf 100,5. Das Hitradio.

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13: In 5 Minuten ist es 11:30.
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13: Mit Daniel Niesen. Mit dem neuen Schuljahr kommen in NRW auch einige Änderungen. Zum Beispiel wird der Lernstand von Fünftklässlern getestet. Dabei lösen die Kinder einheitliche Aufgaben zum Lesen und zu grundlegender Mathematik. Lehrer sollen so direkt nach dem Wechsel auf die weiterführende Schule erkennen, wo noch Unterstützung nötig ist. Die Arbeitslosigkeit ist im August leicht nach oben gegangen, sowohl in Deutschland als auch im 100,5 Revier. Die höhere Quote ist aber saisontypisch und liegt daran, dass viele junge Menschen nach ihrem Schulabschluss arbeitslos melden. Heute startet in Aachen der Christopher Street Day. Nach dem Anschlag auf den Berliner CSD gelten dabei verschärfte Sicherheitsmaßnahmen. Unter anderem sichern spezielle Fahrzeugsperren das Veranstaltungsgelände. Die Veranstalter geben nach eigenen Angaben rund 20.000 Euro für die Sicherheit aus. Nach dem Großbrand ist jetzt auch die Fennbahn für Radfahrer wieder komplett befahrbar. Knapp 2 Wochen nach Ausbruch des Feuers kann die gesamte Strecke von Aachen durch Ostbelgien bis nach Luxemburg wieder genutzt werden. Auch Unterkünfte, Gastronomie und Ausflugsziele entlang der Route sind wieder erreichbar. In Monschau messen wir gerade 19, in Übach-Palenberg 21 Grad, 23 sind heute noch drin. Dazu regnet es gerade größtenteils im 100,5 Revier, das ändert sich aber zum Nachmittag, da kommt dann auch mal die Sonne raus. Am Wochenende geht es eher urselig weiter mit ähnlichen Temperaturen. Auf der A4 vom Grenzübergang Fettschau Richtung Aachen müsst ihr gerade 10 Minuten mehr einplanen.
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13: 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Viele blitzen heute in Aachen, unter anderem auf der Passstraße bei Tempo 30, auf der Karmeliterstraße ebenfalls Tempo 30 und dann nochmal Aachen-Forst, Trierer Straße, Höhe der Tankstelle. Vielen Dank an alle Blitzreporter. Wenn ihr noch weitere Blitzen habt, dann meldet die doch gerne in der 100,5 App oder schickt uns eine WhatsApp-Sprachnachricht an die 01578 212 1005.
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0: Hi zusammen. Dein Wochenende im 100,5 Revier.
1: Und da ist für jeden was dabei. Habt ihr Bock auf Party? Dann seid ihr bei der Brassparty rund um die Gesamtschule Gangelt richtig. Morgen ab 4 Uhr wird dazu Blasmusik gefeiert. Tickets dafür bekommt ihr noch online. Steht ihr eher so auf besondere Autos, die, ja, auf den Straßen eher selten zu sehen sind? Dann lohnt sich's morgen zum Canva in Gangelt zu fahren. Da stehen ab 10 Uhr jede Menge Oldtimer beim Go West Oldtimer Treffen. Da kommen unglaublich viele gut gepflegte Autos und das Krasse, die sind alle, absolut alle, die da stehen, aus dem letzten Jahrhundert. Ganz entspannt wird's ab heute in Herzogenrath-Merkstein rund um den August-Schmidt-Platz beim Weinfest. Na klar, neben ganz viel verschiedenen Weinen gibt's auch Leckereien wie Flammkuchen, Crepe, Käsespezialitäten oder ganz einfach Currywurst mit Fritten. Geht auch immer. Und ein ganz besonderes Erlebnis beim Einkaufen bekommt ihr ab heute schon in Eschweiler. Auf dem Markt geht's da schon seit 2 Stunden, sagen wir mal, laut zu.
2: Schillerlocken, alles frisch geräuchert, hallo.
3: Lieber Herpes an der Lippe als die Schillerlocken von der Kippe, hallo.
1: Die Marktschreier sind da, kennen wir ja normalerweise nur, wenn wir mal in Hamburg auf dem Fischmarkt waren. Jetzt stehen sie bis Sonntag in Eschweiler und schreien sich hier bei uns mal die Kehle aus dem Leib. Anders kann man es wirklich nicht sagen. Noch mehr Tipps, was in den nächsten Tagen so geht, findet ihr bei uns auf Insta. Schönes Wochenende euch.
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0: mit James Blunt in die Mittagspause. Es ist 5:30. Nee, Quatsch, es ist 5:01. Nee, auch nicht. 5:12.
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0: Mit Sören Sierk. Mit dem neuen Schuljahr kommen in NRW auch einige Änderungen. Das Land will Grundschulkinder wieder stärker zum Schreiben mit der Hand bringen. Das Schulministerium reagiert damit auf Berichte von Lehrern, wonach Kinder bei der Einschulung Probleme haben, einen Stift richtig zu halten. Unter dem Motto Stift zur Hand sollen die Schulen deshalb ihren Schreibunterricht überprüfen. Im Fokus stehen dabei eine lesbare Handschrift, Rechtschreibung und das Schreiben eigener Texte. Trotz gestiegener Arbeitslosigkeit suchen die Unternehmen im 100,5-Revier wieder deutlich mehr Personal. Im August haben Betriebe der Arbeitsagentur Aachen-Düren knapp 1.800 neue Stellen gemeldet. Gut ein Fünftel mehr als noch im Juli. Mehr als 80% davon sind unbefristete Jobs. Besonders gefragt sind dabei laut Arbeitsagentur gut ausgebildete Fachkräfte. Mehr als 10 Jahre nach dem Germanwings-Absturz mit 150 Toten beginnt heute ein neuer Prozess um die Katastrophe. 30 Hinterbliebene fordern vor dem Landgericht Braunschweig zusätzlichen Schadensersatz vom deutschen Staat. Sie werfen den Behörden vor, die Flugtauglichkeit des Co-Piloten nicht ausreichend überwacht zu haben. Der Co-Pilot hat die Maschine im März 2015 absichtlich in den französischen Alpen zum Absturz gebracht. Aachen wird an diesem Wochenende wieder bunt. Heute startet der Christopher Street Day und der feiert in Aachen in diesem Jahr sein 10-jähriges Bestehen. 2 Tage lang gibt es auf Katschhof und Markt Konzerte, Workshops und Talks. Die Veranstalter rechnen mit mehr als 10.000 Besuchern. Heute beginnt das Programm dann um 5 Uhr nachmittags. Morgen zieht dann die große CSD-Demo durch die Innenstadt. Sie startet am frühen Nachmittag am Hauptbahnhof und endet am Katschhof. Ein E-Scooter-Fahrer ist in Herzogenrath schwer verletzt worden. Offenbar war er unter Alkohol- und Drogeneinfluss unterwegs. Der Mann hat gestern Abend auf der Geilenkirchener Straße die Kontrolle über seinen E-Scooter verloren und ist gestürzt. Danach ist er schwer verletzt ins Krankenhaus gekommen. Bei der Unfallaufnahme hat die Polizei festgestellt, dass der Mann Alkohol- und Betäubungsmittel konsumiert hatte.

0: Und die Bundesliga startet in die neue Saison. Heute Abend steht das Eröffnungsspiel zwischen Bayern München und dem VfB Stuttgart an. Diese Saison gibt es auch einige Regeländerungen, unter anderem beim Videobeweis. Der VAR darf in Zukunft unter anderem eine möglicherweise falsche zweite gelbe Karte überprüfen. Gleichzeitig soll er insgesamt seltener eingreifen. Die Schwelle für einen Videobeweis ist erhöht worden. Einige Regeln von der WM übernimmt die Bundesliga dagegen ausdrücklich nicht, darunter VAR-Kontrollen bei Eckbällen. Borussia Mönchengladbach startet morgen Nachmittag mit einem Auswärtsspiel in Leipzig in die neue Bundesliga-Saison.
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0: Ziemlich graues Wetter heute im 100,5 Revier. Viele Wolken, immer wieder Regenschauer. Ab dem Mittag kann es jetzt aber langsam auflockern. Auch manchmal mit ein bisschen Sonnenschein. Dazu Temperaturen um die 23 Grad an der Spitze. In Herzogenrath und Brachelen messen wir bisher 21 Grad. Und auch am Wochenende geht es dann eher usselig weiter mit ähnlichen Temperaturen.
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0: Wenn ihr auf der A4 vor dem Grenzübergang Vetscher unterwegs seid, dann rechnet damit 5 Minuten plus. Und in der Innenstadt von Geilenkirchen läuft aktuell ein Feuerwehreinsatz. Dadurch ist das da ziemlich weiträumig gesperrt. Umfahrt das ein bisschen und das meldet uns die Gabi.
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0: 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In Aachen werdet ihr geblitzt in der Passstraße. Achtung, das ist eine 30er-Zone. Nochmal in Aachen in der Karmeliterstraße, auch eine 30er-Zone. Und in Fennwegen in der Fennstraße, dreimal dürft ihr raten, auch eine 30er-Zone. Ulla, Bob, Sandra, Stefan, danke fürs Durchgeben. Blitzer meldet ihr gerne auch in der 100,5-App. Da seht ihr alle Blitzen auch nochmal schön aufgelistet. Und alles andere auf den Straßen meldet ihr auch gerne an der 100,5-Hotline 080 501 0055.
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12: Hi zusammen, jetzt ist es 10:55.
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12: Mit Sören Sierk. Das Schulministerium NRW reagiert auf Berichte von Lehrern, wonach manche Kinder bei der Einschulung Probleme haben, einen Stift richtig zu halten. Unter dem Motto Stift zur Hand sollen die Schulen deshalb ihren Schreibunterricht überprüfen. Trotz gestiegener Arbeitslosigkeit suchen die Unternehmen im 100,5 Revier wieder deutlich mehr Personal. Im August haben Betriebe der Arbeitsagentur Aachen-Düren knapp 1.800 neue Stellen gemeldet, gut ein Fünftel mehr als noch im Juli. Besonders gefragt sind laut Arbeitsagentur gut ausgebildete Fachkräfte. Aachen wird an diesem Wochenende wieder bunt. Heute startet der Christopher Street Day und der feiert in diesem Jahr sein 10-jähriges Bestehen in Aachen. 2 Tage lang gibt es auf Katschhof und Markt Konzerte, Workshops und Talks. Die Veranstalter rechnen mit mehr als 10.000 Besuchern. Und die Bundesliga startet in die neue Saison. Heute Abend steht das Eröffnungsspiel zwischen Bayern München und dem VfB Stuttgart an. Borussia Mönchengladbach startet morgen Nachmittag mit einem Auswärtsspiel in Leipzig in die neue Saison. Und mit Blick auf die Straßen habe ich eine Meldung für euch auf der A4 vor dem Grenzübergang Fettschau. Da müsst ihr momentan mit 20 Minuten plus rechnen.
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12: 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In Aachen werdet ihr auf der Hittfelder Straße geblitzt. Das hat der Dieter aus Aachen gerade reingemeldet. Und der Stefan hat in Aachen-Burtscheid eine Blitze auf dem Forsterweg gesehen. Und in Fennwegen auf der Fennstraße, Achtung, das ist eine 30er-Zone, hat uns die Sandra gemeldet. Meldet uns Blitze auch gerne über die 100,5 App. Da seht ihr alle vorhandenen Blitzen auch nochmal schön aufgelistet. Oder schickt uns eine Sprachnachricht per WhatsApp 01578 212 1005.
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0: Hallo zusammen, George Ezra um 5:01.
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0: Die Olympischen Spiele hier bei uns im 100,5-Revier. Sören Sierk, dieser Traum für manche soll bald wahr werden.
2: Und das könnten dann sogar die größten Olympischen Spiele aller Zeiten werden.
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2: Die möglichen Olympischen Spiele in NRW könnten einen neuen Zuschauerrekord aufstellen, 100,5-Reporter Daniel Niesen.
3: Die Olympiabewerbung Köln-Rhein-Ruhr hat ihr Konzept nochmal erweitert. Nach neuen Berechnungen könnten insgesamt 17,6 Millionen Tickets angeboten werden, so viele wie bei keinen anderen Olympischen und Paralympischen Spielen zuvor. Die Spiele würden unter anderem auch bei uns im 100,5-Revier stattfinden. In Aachen sollen alle Reitwettbewerbe in der Sörs stattfinden. In Mönchengladbach sind im Borussia-Park unter anderem Hockeyspiele mit deutscher Beteiligung und die Finalrunde geplant. Zusätzlich sind dort spezielle Bereiche für Athleten geplant, damit Wege kurz bleiben und die Vorbereitung einfacher wird.
2: In gut 4 Wochen entscheidet der DOSB, ob Köln, Rhein-Ruhr, Berlin oder München für Deutschland ins internationale Rennen geht. Mehr Arbeitslose im August, bundesweit und auch bei uns im 100,5-Revier. Deutschlandweit sind gut 3 Millionen Menschen ohne Job. Die Arbeitslosenquote ist auf 6,5% gestiegen. Im Bezirk Aachen-Düren sind rund 45.000 Menschen arbeitslos gemeldet, gut 700 mehr als im Juli. Anders als bundesweit liegt die Zahl bei uns aber leicht unter dem Niveau vom vergangenen Sommer. Die höhere Quote ist aber saisontypisch und liegt daran, dass sich viele Menschen nach ihrem Schulabschluss arbeitslos melden. Heute startet der Aachener CSD und nach dem Anschlag auf den Berliner CSD gelten dabei verschärfte Sicherheitsmaßnahmen. Stadt, Polizei und Veranstalter haben das Konzept noch einmal überprüft. Unter anderem sichern spezielle Fahrzeugsperren das Veranstaltungsgelände. Bei der großen Demonstration morgen wird außerdem die komplette Strecke für den Verkehr gesperrt. Die Veranstalter geben nach eigenen Angaben rund 20.000 Euro für die Sicherheit aus. Im Streit um zusätzliches Schmerzensgeld nach dem Germanwings-Absturz vor 11 Jahren haben die Angehörigen vor Gericht schlechte Aussichten. 30 Hinterbliebene fordern bis zu 110.000 Euro pro Person vom Bund, weil die Flugtauglichkeit des Co-Piloten aus ihrer Sicht nicht ausreichend kontrolliert worden ist. Das Landgericht Braunschweig hält die Klage aber wohl für wenig erfolgsversprechend und verweist eher auf mögliche Ansprüche gegen die Fluggesellschaft. Bei dem Absturz 2015 war

0: waren 150 Menschen ums Leben gekommen. In Würselen darf wieder kostenlos Obst geerntet werden. Bäume und Sträucher mit einem gelben Band sind dafür freigegeben. Dort können zum Beispiel Äpfel, Birnen oder Pflaumen gepflückt werden. Auch Privatleute können eigene Obstbäume für die Aktion anmelden und bekommen die gelben Bänder kostenlos von der Stadt. Ziel ist es, weniger Lebensmittel ungenutzt verderben zu lassen. Und NRW testet zum neuen Schuljahr zusätzliche Lernstandardtests für Fünftklässler. Dabei geht es vor allem darum, wie gut die Kinder lesen und grundlegende Matheaufgaben lösen können. Fast 500 Schulen wollen an der freiwilligen Testphase teilnehmen. Später soll der Test für alle fünften Klassen verpflichtend werden. Möglicherweise schon ab dem kommenden Schuljahr.
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2: Bei euch in Stolberg kommen wir gerade auf 19 Grad, Aldenhofen ihr auf 20. Am Nachmittag, da kommt die Sonne bei bis zu 24 Grad immer mal wieder raus. Meistens bleibt es aber wolkig. Dazu sind Regenschauer und Gewitter im 100,5 Revier unterwegs. Morgen am Samstag wieder sehr wechselhaft. Es kann den ganzen Tag über regnen bei ähnlichen Temperaturen wie heute.
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2: Ein Stau auf der A4 in Richtung Aachen am Grenzübergang Fettschau braucht ihr gerade 20 Minuten plus.
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2: Die gibt es natürlich immer zuerst auf 100,5 das Hitradio. Petra und Stefan haben sich gemeldet wegen einer Blitze in Aachen auf der Karmeliterstraße in der 30er-Zone. Dann noch in Basweiler auf der L50 hat der Noah über die 100,5-App reingegeben, die Info. Und auch in Aachen-Burtscheid werdet ihr geblitzt auf dem Forster Weg. Dankeschön auch an Stefan für diese Blitze. Neue Blitzen, die meldet ihr in der 100,5-App. Da habt ihr auch eine Übersicht über alle Blitzen, die wir gerade so aktiv drin haben. Oder meldet gerne Sachen von der Straße an der 100,5-Hotline 0180 501 0055.
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2: Hi zusammen, kommt gut ins Wochenende und macht euch einen schönen Freitagnachmittag. Wir starten mit der besten Musik in die neue Stunde. Michael Schulte, Matt Simmons und Nico Santos für euch jetzt auf 100,5 das Hitradio.

0: Nico Santos, Why Don't You Stay auf 100,5 das Hitradio.
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0: Ja, es ist schon Finale beim Ferienspaß. So schnell geht das rum. Wir sind heute zusammen mit euch im Kinderstadt Herlen. Trampolin springen, Autoscooter fahren oder aufs Kettenkarussell oder was es sonst nicht da alles noch gibt. Und mittendrin 100,5 Reporterin Michelle Papadopoulos mit Lilly aus Aachen.
2: Lilly und ich sitzen jetzt in der Achterbahn. Lilly, bist du aufgeregt? Magst du Achterbahn fahren?
3: Ja, ich liebe Achterbahn fahren.
2: Warst du schon mal auf dieser?
3: Ja, war ich.
2: Und wie fühlt sich das an?
3: Ich finde es sehr cool, aber wenn man hochgeht und dann runterfährt, ist es manchmal sehr schnell.
2: Okay, wir fahren jetzt hoch. Okay, was passiert?
3: Jetzt gehen wir gleich richtig schnell runter.
2: Bist du aufgeregt?
3: Ja.
2: Ich auch. Es geht runter! Wie war's?
3: Gut, nur mein Bauch hat gekribbelt.
2: So, Lilly und ich fahren jetzt Autoscooter. Was ist das Coole an Autoscooter?
3: Dass sie sehr schnell fahren.
2: Aber das Wichtigste ist erstmal anschnallen. Wow, oh mein Gott, es geht schon direkt los. Was ist dein Trick beim Autoscooterfahren?
3: Am besten immer nur die Leute zu rammen, die wir kennen. Weil nachher beschweren sich die Leute immer.
2: Die Runde ist vorbei, wir wurden einmal richtig durchgeschüttelt. Lilly, sag mal, wie cool war Autoscooter?
3: 10 von 10.
0: Ja, ist aber auch ein guter Tipp von Lilly, nur die zu rammen, die man kennt. Zum Angucken gibt's das Ganze auch auf unserem Insta, den Schülern im 100,5 Revier. Den wünschen wir dann einen guten Start ins neue Schuljahr nächste Woche. Genießt die letzten Tage Sommerferien.

0: Wir starten in Richtung Wochenende mit Schwung und der besten Musik. New Religion von Baby Rexha gleich direkt nach den News.
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0: Hi zusammen, 5:05 jetzt.
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15: Mit Sören Sierk. Die Olympiabewerbung Köln-Rhein-Ruhr hat ihr Konzept nochmal erweitert. Nach neuen Berechnungen könnten insgesamt 17,6 Millionen Tickets angeboten werden. So viele wie bei keinen Olympischen oder Paralympischen Spielen zuvor. In gut 4 Wochen entscheidet dann der DOSB, ob Köln-Rhein-Ruhr, Berlin oder München für Deutschland ins internationale Rennen gehen. Mehr Arbeitslose im August, bundesweit und auch bei uns im 100,5-Revier. Anders als bundesweit liegt die Zahl bei uns aber leicht unter dem Niveau vom vergangenen Sommer. Die höhere Quote ist aber saisontypisch und liegt daran, dass sich viele junge Menschen nach ihrem Schulabschluss arbeitslos melden. Heute startet der Aachener CSD. Nach dem Anschlag auf den Berliner CSD gelten dabei verschärfte Sicherheitsmaßnahmen. Stadt, Polizei und Veranstalter haben das Konzept noch einmal überprüft. Unter anderem sichern spezielle Fahrzeugsperren das Veranstaltungsgelände. Und in Würselen darf wieder kostenlos Obst geerntet werden. Bäume und Sträucher mit einem gelben Band sind dafür freigegeben. Auch Privatleute können eigene Obstbäume für die Aktion anmelden und bekommen die gelben Bänder kostenlos von der Stadt.
0: Das Verkehrsupdate aus dem 100,5 Revier. Achtung an zwei Stellen auf der A4. Einmal Aachen in Richtung Köln, zwischen dem Kreuz Aachen und Eschweiler West. Da sind in beide Richtungen Personen auf dem Standstreifen unterwegs. Und dann einmal A4 Köln in Richtung Aachen, zwischen Elsdorf und Merzenich. Hier liegen Gegenstände auf dem mittleren Fahrstreifen. Länger braucht ihr auf der A4 bzw. der niederländischen A76 vor dem Grenzübergang Fettschau 20 Minuten plus. Mehr als 3 Kilometer Stau meldet uns die Helga. Und auf der N278 kurz hinter Vals in beide Richtungen gerade auch 10 Minuten länger.
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0: 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Eine Blitze, die steht in Aachen auf der Hittfelder Straße. Diese Info kommt von Dieter aus Aachen rein. Basweiler 1150 wird auch geblitzt. Noah über die 100,5 App hat da Bescheid gegeben. Und in Fennwegen auf der Fennstraße in der 30er-Zone. Dankeschön an Sandra für diese Info. Neue Blitzer, die meldet ihr in der 100,5 App oder auch sehr gerne per WhatsApp. Schreibt uns einfach an der 01578 212 1005.
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0: Kamrad, Hug Yourself auf 100,5, das Hitradio.
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0: Für viele Schüler und Schülerinnen wird's nächste Woche wieder ernst. Die Sommerferien sind dann vorbei und zum Start ins letzte Ferienwochenende, da suchen wir heute im Hit Battle den besten Hit zum Ferienende. Katrin aus der Morning Show, du kommst mit einem, ja, muss ich so sagen, richtigen Allzeitkracher um die Ecke.
2: So sieht's aus. Wir machen's kurz, wir machen's knackig. Jede Sekunde in den Ferien muss genossen werden. Das ist einfach eine geile Zeit. Und der Siegersong.
0: Daniel aus den News. Von dir wird ein Feature ins Rennen geschickt.
3: Ja, ich gehe rein mit A Simple Plan und Jean-Paul Summer Paradise.
4: Was ist das denn für ein Song?
3: Ja, Katrin, bei dir, weißt du, ich will ja keine schlechte Laune zum Ferienende kriegen. Ich will nur mal den Spirit aus dem Sommer mitnehmen. Ich will am Strand liegen mit guten Erinnerungen, mit einem Aperol Spritz in der Hand. Und genau dieser Song verkörpert dieses Gefühl. Stimmt, für gute Laune, eine gute Zeit können wir auch später noch haben.
4: Eine geile Zeit.
3: Meinetwegen auch die.
0: Ja, ja, also ich seh eure Punkte auf jeden Fall, da bin ich bei euch. Für mich der beste Song zum Ferienende, Fun Some Nights. Dieses Gefühl, was der Song mit sich bringt, boah Leute, das klingt nach, ja, die Ferien sind vorbei, aber das kann uns die letzten Wochen nicht nehmen. Schwimmen mit den Freunden im Freibad, den ganzen Tag draußen unterwegs sein und erst nach Hause kommen, wenn die Laternen angehen und Fortnite zocken bis mitten in die Nacht. Juhu! Gibt keinen Song mit so einem geilen Feeling und deswegen der beste Hit zum Ferienende. Ihr stimmt ab und bestimmt, welcher Song später bei uns läuft. Eure Stimmen abgeben in unserem WhatsApp-Kanal und auf Insta.

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0: 5 vor 2 jetzt.
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0: Ja, nur noch ein paar Tage, ein paar Mal schlafen, dann geht's für die Kids in NRW wieder in die Schule, Sören Sierk.
2: Und für die Jüngsten gibt's auch direkt was Neues.
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2: Mit dem neuen Schuljahr kommen in NRW auch einige Änderungen. Das Land will Grundschulkinder wieder stärker zum Schreiben mit der Hand bringen. Das Schulministerium reagiert damit auf Berichte von Lehrern, wonach manche Kinder bei der Einschulung Probleme haben, einen Stift richtig zu halten. Unter dem Motto Stift zur Hand sollen die Schulen deshalb ihren Schreibunterricht überprüfen. Im Fokus stehen eine lesbare Handschrift, Rechtschreibung und das Schreiben eigener Texte. Die Olympiabewerbung Köln-Rhein-Ruhr geht mit einem nochmal überarbeiteten Konzept in die entscheidende Phase. Nach aktuellen Berechnungen könnten bei möglichen Spielen in NRW insgesamt 17,6 Millionen Tickets angeboten werden, mehr als bei allen bisherigen Olympischen und Paralympischen Spielen. 100,5-Revier sind Aachen und Mönchengladbach fest eingeplant. In der Sörs sollen sämtliche Reitwettbewerbe stattfinden, im Borussia-Park unter anderem deutsche Hockeyspiele und die K.O.-Runde. Für die Sportler sind außerdem zusätzliche Bereiche direkt an den Wettkampfstätten vorgesehen, etwa zum Trainieren oder Erholen. In gut 4 Wochen entscheidet der DOSB, ob Köln-Rhein-Ruhr, Berlin oder München für Deutschland ins internationale Bewerbungsverfahren geht. Trotz gestiegener Arbeitslosigkeit suchen die Unternehmen im 100,5-Revier wieder deutlich mehr Personal. Im August haben Betriebe der Arbeitsagentur Aachen-Düren knapp 1.800 neue Stellen gemeldet, gut ein Fünftel mehr als noch im Juli. Mehr als 80% davon sind unbefristete Jobs. Besonders gefragt sind laut Arbeitsagentur gut ausgebildete Fachkräfte. Mehr als 10 Jahre nach dem Germanwings-Absturz mit 150 Toten beginnt heute ein neuer Prozess um die Katastrophe. 30 Hinterbliebene fordern vor dem Landgericht Braunschweig zusätzlichen Schadensersatz vom deutschen Staat. Sie werfen den Behörden vor, die Flugtauglichkeit des Co-Piloten nicht ausreichend überwacht zu haben. Das Gericht hält die Klage aber wohl für wenig erfolgsversprechend und verweist eher auf mögliche Ansprüche gegen die Fluggesellschaft. Der Co-Pilot hatte die Maschine im März 2015 absichtlich in den französischen Alpen zum Absturz gebracht. In Würselen ist am Wisselsbach ein Bereich wegen Eichenprozessionsspinnern gesperrt worden. Die feinen Brennhaare der Raupen können Haut, Augen und Atemwege reizen und auch für Haustiere gefährlich sein. Die Stadt bittet deshalb darum, die Absperrung an der Ecke Titelstraße einzuhalten und Hunde dort kurz anzuleinen. Wer mit den Haaren in Kontakt kommt, sollte Kleidung wechseln, duschen.

0: und bei stärkeren Beschwerden zum Arzt gehen. Und wir bleiben in Würseln. Dort können Spaziergänger an bestimmten Bäumen kostenlos Obst mitnehmen. Erkennbar sind die freigegebenen Bäume und Sträucher an einem gelben Band. Erlaubt ist es, reife Früchte zu pflücken oder Fallobst aufzusammeln. Allerdings nur so viel, wie man selbst verbrauchen kann. Wer einen eigenen Obstbaum hat und zu viel erntet, kann ihn ebenfalls für die Aktion freigeben und bekommt die gelben Bänder kostenlos von der Stadt.
1: Wir gucken aufs Wetter im 100,5 Revier bei euch in Wassenberg und Schwabenberg. Da kommen wir gerade auf 20 Grad. Es ist ein sehr wechselhaftes Wetter heute, eben hier am Studiofenster. Sonne gleichzeitig gehabt mit fallendem Regen. Ihr kommt auf bis zu 24 Grad heute noch. Meistens ist es wolkig. Zwischendurch kommt die Sonne raus. Dazu sind Regenschauer und Gewitter im 100,5 Revier unterwegs. Morgen am Samstag wieder sehr wechselhaft. Es kann den ganzen Tag über regnen bei ähnlichen Temperaturen wie heute. Das Verkehrsupdate. Achtung auf der A4 Köln in Richtung Aachen. Zwischen Elsdorf und Merzenich liegen Gegenstände auf dem mittleren Fahrstreifen. Und Markus Erkelenz hat sich per WhatsApp reingemeldet. Achtung auf der A44 in Richtung Aachen gibt es eine ungesicherte Unfallstelle. Die ist kurz vor der Überleitung auf die A61. Da staut es sich auch schon zurück. Und einen Stau, den gibt es auch auf der A4 bzw. der niederländischen A76 vor dem Grenzübergang Vetschau. 10 Minuten plus gerade.
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1: 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Eine Blitze, die steht in Basweiler auf der 1150, hat der Noah über die 100,5 App reingegeben, die Info. Fennwegen auf der Fennstraße in der 30er-Zone und in Aachen auf der Passstraße in der 30er-Zone wird auch geblitzt. Dankeschön auch an Sandra, Uli, Ulla und Bob für diese Meldung. Neue Blitzer, die meldet ihr in der 100,5 App oder meldet euch gerne rein an der 100,5 Hotline. Das ist dann die 0180 501 0055.
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1: Was für eine Story. Ein Mann aus Deutschland hat jetzt nach über 60 Jahren seinen Rucksack wiederbekommen. Den hat er in den 60ern auf einer Bergtour verloren. Ja, jetzt wurde er entdeckt. Ist die Frage, welcher Inhalt im schlechteren Zustand ist? Der über Jahrzehnte verschollene Rucksack? Oder vielleicht doch der Schulranzen der Kids kurz vor dem Start ins neue Schuljahr mit der alten Brotdose von vor den Ferien noch drin? Zum Start in den Nachmittag die beste Musik von Kygo, Save My Love, Hi zusammen.

0: In Aachen wird's ab heute wieder bunt. Der CSD feiert 10-Jähriges in Aachen mit einem fetten Programm auf Markt und Katschhof. Heute geht's ab 5 Uhr schon los mit dem Programm. Morgen ist dann der große Demozug vom Aachener Hauptbahnhof aus. Dabei geht's aber nicht nur um Spaß und Party, sagt Andreas Sommer vom Rainbow e.V.
1: Es fängt an, dass Hasskriminalität und Diskriminierung queerer Menschen weiterhin bekämpft wird. Die Situation ist nämlich in den letzten Jahren nicht unbedingt besser geworden. Es geht um gesundheitspolitisch wichtige Reformen, die nötig sind, um da auch inklusiver zu werden. Wir kämpfen dafür, dass auch politische Unterstützung auch durch Fördermittel erhalten bleibt. Also nicht, dass, wie es gerade auf Bundesebene passiert, ist einfach das queere Jugendnetzwerk Lambda einfach über Nacht weggekürzt wird.
0: Ja, und für Oberbürgermeister Michael Simons ist der CSD in Aachen ein wichtiges Event.
2: Wir stehen für Vielfalt, wir stehen für Toleranz. Aachen wäre nicht Aachen, wenn es das nicht zeigen würde. Das gehört zur Identität unserer Stadt, dass wir Grenzen auflösen, dass wir ohne Grenzen leben, dass wir eine freie, demokratische, vielfältige, tolerante Stadt sein wollen. Und deshalb ist es mir wichtig, das auch mit dem CSD zu zeigen.
0: Die Veranstalter, die rechnen mit mehr als 10.000 Besuchern. Euch allen viel Spaß. Ray Dalton und Alvaro Soler jetzt mit Manila auf 100,5. Das Hitradio.

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1: The Bowser mit Magnetic.

0: Die beste Musik für euren Weg in Richtung Wochenende, gleich von Taylor Swift. Direkt nach dem Update von den Straßen, The Fate of Ophelia.
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0: Hi zusammen, 2:55.
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11: Mit Sören Sierk. NRW will Grundschulkinder wieder stärker zum Schreiben mit der Hand bringen. Das Schulministerium reagiert damit auf Berichte von Lehrern, wonach manche Kinder bei der Einschulung Probleme haben, einen Stift richtig zu halten. Unter dem Motto Stift zur Hand sollen die Schulen deshalb ihren Schreibunterricht überprüfen. Die Olympiabewerbung Köln-Rhein-Ruhr geht mit einem nochmal überarbeiteten Konzept in die entscheidende Phase. Damit könnten bei möglichen Spielen in NRW insgesamt 17,6 Millionen Tickets angeboten werden, so viele wie noch nie. Im 100,5-Revier sind Aachen und Mönchengladbach fest eingeplant. Trotz gestiegener Arbeitslosigkeit suchen die Unternehmen im 100,5-Revier wieder deutlich mehr Personal. Im August haben Betriebe der Arbeitsagentur Aachen knapp 1.800 neue Stellen gemeldet, gut ein Fünftel mehr als noch im Juni. Ein Großteil davon sind unbefristete Jobs. Und in Würselen können Spaziergänger an bestimmten Bäumen kostenlos Obst mitnehmen. Erkennbar sind die freigegebenen Bäume und Sträucher an einem gelben Band. Erlaubt ist es, reife Früchte zu pflücken oder Fallobst aufzusammeln. Allerdings nur so viel, wie man selbst verbrauchen kann.
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0: Einiges los gerade auf den Autobahnen im 100,5-Revier. Markus meldet uns A4 Aachen in Richtung Köln. Zwischen Merzenich und Elsdorf, da steht ein brennendes Fahrzeug auf dem Standstreifen. An dieser Stelle staut es sich auch in der Gegenrichtung 30 Minuten plus hier gerade. Und Achtung auch auf der A44. Markus Erkelenz meldet eine Unfallstelle in Richtung Aachen zwischen dem Kreuz Holz und Kreuz Jackerath. Kurz vor der Überleitung auf die A61, da läuft gerade die Unfallaufnahme. Gleiches gilt auch für A44 Aachen Richtung Mönchengladbach zwischen Titz und Kreuz Jackerath. Hier läuft, wie gesagt, die Unfallaufnahme. Da ist auch der rechte Fahrstreifen gerade gesperrt.
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0: Die gibt's natürlich immer zuerst auf 100,5 das Hitradio. Eine Blitze, die steht in Aachen auf der Krefelder Straße. Dankeschön an Melissa für diese Info. Außerdem Aachen-Burtscheid Forsterweg. Dankeschön an Stefan für diese Blitze. Und Aachen-Passstraße, da werdet ihr auch geblitzt in der 30er-Zone. Haben Ulla und Bob gesehen und gemeldet. Neue Blitzer, die meldet ihr in der 100,5 App oder natürlich auch sehr gerne per WhatsApp. Schreibt uns an die 01578 212 1005.
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0: Drop Dead.
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1: Und wenn wir dann noch so eine geile Unterhaltung auf der Glotze haben, ja, brauchen wir nicht mehr fürs Wochenende, die Romanverfilmung von Der Kinderflüsterer auf Netflix. Katrin Barenschee aus dem 100,5-Team. Ein Albtraum für alle Eltern wird plötzlich Realität und das schon wieder.
3: Wieder verschwindet ein Kind spurlos. Und das Schlimme, der Täter soll ein grausamer Serienmörder sein, der seit Jahren im Gefängnis sitzt. Der Vater macht sich auf eigene Faust auf die Suche und muss dabei ausgerechnet mit seinem entfremdeten Vater zusammenarbeiten. Gespielt von Robert De Niro. Unfassbar spannend, düster und bis zur letzten Minute fragen wir uns, was ist hier passiert? Wie zum Teufel ist das möglich? 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

0: Post Malone mit Chemical um jetzt gleich 5 vor 3.
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0: Dieser Sommer, der hat uns ganz eindeutig gezeigt, gutes Wetter, das ist schön, aber wenn es zu heiß wird, ist das echt hart, Sören Serk.
2: Ja, wie wir in Zukunft besser auf, wie wir uns in Zukunft besser darauf vorbereiten können, das wird jetzt diskutiert.
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2: Die Grünen wollen Städte besser auf Hitzewellen vorbereiten. Bis 2030 wollen sie, dass bundesweit mindestens 1 Million zusätzliche Straßenbäume gepflanzt werden. Außerdem fordert die Partei mehr Trinkbrunnen, Schattenplätze und kühle öffentliche Räume. An besonders heißen Tagen soll zum Beispiel Museen, Bibliotheken und Freibäder kostenlos geöffnet werden. Zum neuen Schuljahr sollen Grundschulkinder in NRW wieder häufiger zu Stift und Papier greifen. Grund dafür ist, dass viele Lehrer beobachten, dass Kinder zwar gut tippen und wischen können, aber Probleme mit einer sicheren Handschrift haben. Die Schulen bekommen dafür neue Empfehlungen und Checklisten. Ziel sind besseres Schreiben, mehr Rechtschreibung und insgesamt stärkere Grundkenntnisse. NRW wirbt im Olympiarennen jetzt mit einem neuen möglichen Zuschauerrekord. Für die Bewerbung Köln-Rhein-Ruhr könnten nach aktuellen Berechnungen 17,6 Millionen Tickets angeboten werden. Mehr als bei allen bisherigen Olympischen und Paralympischen Spielen. Im 100,5 Revier soll unter anderem der Borussia-Park in Mönchengladbach eine wichtige Rolle spielen. Dort sind mehrere Hockeyspiele geplant. Am 26. September entscheidet der DOSB, ob Köln-Rhein-Ruhr, München oder Berlin für Deutschland ins internationale Rennen geht. Die Bundesregierung weist Berichte über eine deutsche Finanzierung britischer oder französischer Atomwaffen zurück. Entsprechende Gespräche oder konkrete Pläne gäbe es nicht, heißt es aus Berlin. Deutschland spricht mit Frankreich zwar über eine engere Zusammenarbeit bei der Abschreckung, die nukleare Sicherheit soll aber weiter vor allem über die NATO organisiert werden. Deutschland selbst besitzt keine Atomwaffen. Beim großen Brand im Hohen Venn verdichten sich die Hinweise auf Mäharbeiten als mögliche Ursache. Offenbar haben am Tag des Brandausbruchs genau dort Arbeiten mit einem landwirtschaftlichen Gerät stattgefunden. Der wallonische Ministerpräsident räumt ein, dass das bei der Trockenheit wohl keine kluge Entscheidung war. Die Staatsanwaltschaft ermittelt weiter wegen möglicher fahrlässiger Brandstiftung. Endgültig geklärt ist die Ursache aber noch nicht. Insgesamt sind inzwischen rund 3.340 Hektar betroffen. Aachen wird an diesem Wochenende wieder bunt. Heute startet der Christopher Street Day und der feiert in diesem Jahr sein 10-jähriges Bestehen. 2 Tage lang gibt es auf Katschhof und Markt Konzerte, Workshops und Talks. Die Veranstalter rechnen mit mehr als 10.000 Besuchern. Heute Nachmittag beginnt das Programm um 5 Uhr. Morgen zieht dann die große CSD-Demo durch die Innenstadt. Sie startet am frühen Nachmittag am Hauptbahnhof und endet am Katschhof. Und in Würselen darf wieder kostenloses Obst geerntet werden. Bäume und Sträucher mit einem gelben Band sind dafür freigegeben. Dort können zum Beispiel Äpfel, Birnen oder Pflaumen gepflückt werden. Auch Privatleute können eigene Obstbäume für die Aktion anmelden und bekommen die gelben Bänder kostenlos von der Stadt. Ziel ist es, weniger Lebensmittel ungenutzt verderben zu lassen.
0: Am Nachmittag kommt die Sonne bei bis zu 24 Grad immer mal wieder so ein Stückchen zwischen den ganzen Wolken da oben raus. Meistens sind Regenschauer und Gewitter im 100,5 Revier unterwegs. Bei euch in Oberbruch und Würselen kommen wir gerade auf 21 Grad. Morgen am Samstag wieder ein sehr wechselhaftes Wetter da oben am Himmel. Es kann den ganzen Tag über regnen bei ähnlichen Temperaturen wie heute. Das Verkehrsupdate, das ist mächtig was los, vor allem auf den Autobahnen hier bei uns. A4 Köln in Richtung Aachen, Achtung hier, zwischen Elsdorf und Merzen nicht mehr als eine Stunde plus, da brennt gerade ein Fahrzeug, 5 Kilometer Stau. Andere Gefahrenstelle auch.

0: der A44 Mönchengladbach Richtung Aachen. Zwischen dem Kreuz Holz und Kreuz Jackerath läuft eine Unfallaufnahme. Ihr verliert hier gerade 10 Minuten. A44 Aachen Richtung Mönchengladbach. Zwischen Titzen und Kreuz Jackerath, da läuft ebenfalls eine Unfallaufnahme. Da ist der rechte Fahrstreifen gesperrt. Und auch noch eine Meldung von der A44 ein Stück weiter in Richtung Aachen. Mönchengladbach Richtung Aachen. Zwischen dem Kreuz Aachen und Aachen-Brand, da liegen Gegenstände auf der Fahrbahn. Deswegen bitte auch vorsichtig hier sein.
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0: Die gibt es natürlich immer zuerst auf 100,5 das Hitradio in Aachen. Da solltet ihr euch heute besser an die Geschwindigkeiten halten. Da stehen sehr viele Blitzer. Aachen-Forst, Triererstraße in Höhe der freien Tankstelle. Da, Ralf aus Aachen hat uns da Bescheid gegeben. Aachen-Karmeliterstraße in der 30er-Zone. Die Info kommt von Stefan und Petra rein. Und Aachen auch Krefelder Straße. Dankeschön an Melissa auch für diese Info. Neue Blitzer, die meldet ihr in der 100,5 App oder meldet euch sehr gerne auch an der 100,5 Hotline, wenn ihr noch was anderes von den Straßen habt. 0180 501 0055.
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0: Macht euch einen schönen Freitag und kommt gut im Wochenende an. Ihr seid auf der Arbeit, im Auto unterwegs, zum Einkaufen oder beim Haushalt schmeißen. Wir sind bei euch. Mit der besten Musik von Lady Gaga, Ed Sheeran und Tampa City jetzt. Hi zusammen.

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Tampa City mit Sam.

Freitag ist neuer Musiktag und heute gibt's was Neues von Tiffany Harris. Einen richtigen Wohlfühl-Hit hat sie da jetzt veröffentlicht, Find Me. Ein Song, der Trost spenden soll, wenn wir in der Dunkelheit feststecken. Die wichtigste Botschaft in diesem Song, du bist nicht allein. Und das hören wir auch absolut raus. Kein Piano-Ding, sondern so ein wirkliches Power-Teil dahinter, wo wir uns auch neue Kraft holen können. Mit Energie geht es rein ins Wochenende mit Tiffany Harris, Find Me auf 100,5, das Hitradio.

0: Ihr schreibt die letzten Mails für diese Woche und seid auf dem Weg zum Einkaufen. Wir sind bei euch mit der besten Musik. Teddy Swims mit dem Mr. Know-It-All nach den News auf 100,5. 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
0: Hi zusammen, 3:55 haben wir's jetzt.
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15: Mit Sören Sierk. Die Grünen wollen Städte besser auf Hitzewellen vorbereiten. Bis 2030 sollen bundesweit mindestens 1 Million zusätzliche Straßenbäume gepflanzt werden. Außerdem fordert die Partei mehr Trinkbrunnen, Schattenplätze und kühle öffentliche Räume. An besonders heißen Tagen sollen zum Beispiel Museen, Bibliotheken und Freibäder kostenlos geöffnet werden. Zum neuen Schuljahr sollen Grundschulkinder in NRW wieder häufiger zu Stift und Papier greifen. Grund dafür ist, dass viele Lehrer beobachten, dass Kinder zwar gut tippen und wischen können, aber Probleme mit einer sicheren Handschrift haben. Die Schulen bekommen dafür neue Empfehlungen und Checklisten. Aachen wird an diesem Wochenende wieder bunt. Heute startet der Christopher Street Day und der feiert in diesem Jahr sein 10-jähriges Bestehen in Aachen. Heute Nachmittag beginnt das Programm um 5, morgen zieht dann die große CSD-Demo durch die Innenstadt. Und in Würselen darf wieder kostenlos Obst geerntet werden. Bäume und Sträucher mit einem gelben Band sind dafür freigegeben. Dort können zum Beispiel Äpfel, Birnen oder Pflaumen gepflückt werden. Auch Privatleute können eigene Obstbäume für die Aktion anmelden. Ziel ist es, weniger Lebensmittel ungenutzt verderben zu lassen.
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0: Achtung, einmal auf der A4 Köln in Richtung Aachen zwischen Elsdorf und Merzenich. Da ist ein liegengebliebenes Fahrzeug auf dem linken Fahrstreifen. Eine Gefahrenstelle auch auf der A44 Mönchengladbach in Richtung Aachen zwischen dem Kreuz Holz und dem Kreuz Jackerath. Da läuft noch immer die Unfallaufnahme. Ihr verliert hier gerade 10 Minuten. Und dann noch ein Stau an der A4 Köln in Richtung Aachen zwischen Elsdorf und Merzenich. Da, wo das Fahrzeug auf dem linken Fahrstreifen liegen geblieben ist, da hat auch eben ein Fahrzeug auf dem Standstreifen gebrannt. Mehr als 30 Minuten plus sind es hier gerade noch. Der Stau löst sich aber so langsam auf hier.
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0: Die gibt es natürlich immer zuerst auf 100,5 das Hitradio. Eine Blitze, die steht in Breinig auf der Heide Ecke Kastanienweg. In der 30er-Zone hat der Bernd in der 100,5-App Bescheid gegeben. Dann auch Basweiler 1150 kommt von Noah über die 100,5-App rein, die Info. Und auch in Aachen-Burtscheid werdet ihr geblitzt am Forster Weg. Dankeschön auch an Stefan für diese Meldung. Neue Blitzer, die meldet ihr auch hier in der 100,5-App, wie Noah und Bernd zum Beispiel. Oder meldet euch auch gerne an der 100,5-Hotline, falls ihr was gesehen habt. 0180 501 0055.
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0: Quidditch, Zauberstäbe, der Hogwarts-Express und das 24 Stunden lang.
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0: Der Harry Potter Kinomarathon im Edenpalast in Aachen, der startet heute. Und Nadine aus Basweiler ist mit dabei. Du hast dir die Plätze bei uns gesichert. Hi, wie geht's dir? Bist du ausgeschlafen und fit für den Marathon?
2: Wir haben uns gut vorbereitet. Das Nickerchen wird noch gemacht. gut, Kaffee haben wir schon getrunken. Den gibt's ja auch vor Ort. Und so sollten wir das schaffen.
0: Hast du irgendwie auch mit anderen Freunden darüber gesprochen? Haben die sich nicht gefragt, was macht die da bitte? 24 Stunden Harry Potter, ist die irre? Oder was sagst du? Wieso musst du da rein? Wieso bist du mit dabei?
2: Ja, Harry Potter gehört ein bisschen zur Kindheit dazu. Normalerweise immer rund um die Weihnachtszeit. Aber ja, man ist mit den Filmen groß geworden und freut sich dann natürlich, wenn man so eine Gelegenheit nutzen darf und die Filme noch einmal im Kino anschauen kann.
0: Ja, auf jeden Fall. Ihr habt natürlich auch Pausen und Verpflegung zwischendurch. Es ist ja nicht nur Film auf Film auf Film. Hast du dir irgendeinen Plan gemacht vielleicht, wie du am besten da durch diesen Marathon durchkommst? Vielleicht passende Stellen, wo du mal die Augen zumachen kannst.
2: Ja, das wird sich dann zeigen, wie lange man durchhält. Grundsätzlich ist man ja, wie gesagt, gut versorgt mit Kaffee und man hat ja auch ein bisschen vorgearbeitet. Von daher hoffe ich, dass man nicht zu viel verpasst. Und wenn man dann was verpasst, dann ist das leider so.
0: Ja, das glaube ich. Ich war auch mal im Cine Tower Alsdorf bei einem Mittelerde-Marathon und kann dir sagen, das waren auch 21, 22 Stunden. Das wird auf jeden Fall eine geile Zeit. Viel Spaß wünsche ich dir, Nadine.
2: Dankeschön.
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0: Kamrat, I believe, um jetzt gleich 5 auf 4.
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0: So, da wären wir als Schüler jetzt ein bisschen genervt, Sören Sirk.
2: Ja, definitiv. Viele fünfte Klassen in NRW starten direkt mit einem Test in das neue Schuljahr. Die landen aber immerhin eher nicht mit im Zeugnis.
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2: NRW will genauer wissen, wo Schülerinnen und Schüler beim Lernen stehen. Deshalb starten zum neuen Schuljahr erstmals freiwillige Lernstandtests in der fünften Klasse. Vor allem in Lesen und Mathe. Fast 500 Schulen wollen dabei mitmachen. Später sollen die Tests dann verpflichtend werden. Nach der Sturzflut im Himalaya ist die Zahl der Toten auf mehr als 500 gestiegen. In Nepal konnte eine 4-köpfige deutsche Familie inzwischen aber aus dem Katastrophengebiet rausgeflogen werden. Gleichzeitig werden aber noch mehr als 1.400 Menschen vermisst. Die Lage bleibt angespannt, weil in Teilen der Region eine weitere Flutwelle drohen könnte. Auch nach mehreren Deutschen wird weiterhin gesucht. Das Aachener Hilfswerk Miserior hat 20.000 Euro Soforthilfe bereitgestellt und ruft zu weiteren Spenden für die Menschen in Nepal auf. In Würselen ist am Wisselsbach ein Bereich wegen Eichenprozessionsspinnern gesperrt worden. Die feinen Brennhaare der Raupen können Haut, Augen und Atemwege reizen und auch für Haustiere gefährlich werden. Die Stadt bittet deshalb darum, die Absperrung an der Ecke Tittelstraße einzuhalten und Hunde dort kurz anzuleinen. Wer mit den Haaren in Kontakt kommt, sollte die Kleidung wechseln, duschen und bei stärkeren Beschwerden zum Arzt gehen. In Aachen und Eschweiler kommen die Haltestellenansagen in einigen Bussen gerade von Kindern. Dahinter steckt die gemeinsame Aktion The Voice of ASIAC des Busunternehmens und von uns 100,5 das Hitradio. Insgesamt 67 Haltestellen wurden von Schulklassen eingesprochen. Damit soll darauf aufmerksam gemacht werden, dass Kinder im Straßenverkehr besonders leicht übersehen werden. Die Ansagen laufen noch bis Ende Oktober. Und ein Fußballtalent aus Ostbelgien wechselt aus dem 100,5-Revier für ein Jahr in die belgische erste Liga. Der 18-jährige Nico Horvat aus Recht wird von Borussia Mönchengladbach an Sulte Waregem ausgeliehen und soll dort erstmal Spielpraxis sammeln. Horvat spielt seit 2017 im Gladbacher Nachwuchs und hat dort noch einen Vertrag bis 2028. Für den direkten Sprung zu den Profis war die Konkurrenz bei Borussia zuletzt aber zu groß.
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0: Büttchenbach, ihr kommt auf 18 Grad, in Gangelt 21. Am Nachmittag kommt die Sonne immer mal wieder raus, die kämpft sich da oben durch. Meistens ist es aber wolkig, dazu sind Regenschauer und Gewitter am 100,5 unterwegs. Morgen am Samstag auch wieder ein sehr wechselhaftes Wetter. Es kann den ganzen Tag über regnen bei ähnlichen Temperaturen wie heute. Das Verkehrsupdate aus dem 100,5-Revier. A4 Köln in Richtung Aachen. Zwischen Elsdorf und Merzenich ist ein liegengebliebenes Fahrzeug auf dem linken Fahrstreifen im Kurvenbereich. Der Stau hier, der hat sich größtenteils aufgelöst, gerade noch 10 Minuten plus an der Stelle. Dann auch noch A4 Köln Richtung Aachen zwischen Langerwehr und Weißweiler. Da liegen Spanngurte auf dem rechten Fahrstreifen. A4 Köln in Richtung Aachen in der Ausfahrt Weißweiler, da steht ein defektes Fahrzeug. Und noch eine Warnmeldung, die kommt dieses Mal von der A44 Mönchengladbach Richtung Aachen. Zwischen dem Kreuz Holz und dem Kreuz Jackerath läuft immer noch die Unfallaufnahme.
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0: Die gibt's natürlich immer zuerst auf 100,5 das Hitradio. Eine Blitze ist vom Dieter reingekommen. Kohlscheid Oststraße in der 30er Zone. Dann Aachen auf der Krefelder Straße werdet ihr auch geblitzt. Genau wie in Aachen Forst auf der Trierer Straße, da in Höhe der freien Tankstelle. Dankeschön auch an Ralf und Melissa für die Blitzen. Neue Blitzer, die meldet ihr in der 100,5 App oder gebt auch gerne was von den Straßen per WhatsApp durch. Das ist dann an die 01578 212 1005.
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0: Ihr geht später zu Freunden oder einer Party und wisst noch nicht so ganz, was ihr anziehen sollt, dann haltet euch doch am besten an Papst Leo den 14. Ja, er gehört laut Vanity Fair zu den bestgekleideten Persönlichkeiten der Welt, weil er ganz stilvoll schon mal Kappen und Nikes getragen hat. Also das weiße Gewand könnt ihr für den Abend im Schrank hängen lassen. Kommt gut in den Feierabend und ins Wochenende. Shakira und Burna Boy, Die Die, jetzt auf 100,5 das Hitradio.

0: Bevor die Sommerferien für viele Schüler im 100,5 Revier zu Ende gehen, haben wir uns eine richtig schöne Zeit mit euch gemacht.
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0: Heute war das große Finale bei unserem Ferienspaß im Kinderstadt Herlen. Die Zeit mit Wildwasserbahn, Luftkissen, Autoscooter und Co., die habt ihr auf jeden Fall gut genutzt.
2: Das Coolste fand ich den Tower, weil er einfach schnell ist und macht halt sehr viel Spaß.
3: Klettergerüst finde ich auch cool, weil da kann man super Fangen spielen.
4: Wir waren auf der Wildwasserbahn, ist meine Mutter spitz und nass geworden.
5: Die Autoscooter waren cool. Da konnte ich mit meinem kleinen Bruder drauf gehen.
6: Die Achterbahn, weil die sich immer so dreht und so schnell ist.
0: Wir freuen uns, dass es euch gefallen hat. Genießt das letzte Ferienwochenende und dann in der nächsten Woche einen guten Start in das neue Schuljahr.

0: Mit guter Laune und Power rein in den Feierabend. David Guetta, Jennifer Lopez auf dem Weg ins Wochenende. Save Me Tonight nach den News.
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0: Hi zusammen, kurz vor halb fünf.
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19: Mit Sören Sierk. NRW will genauer wissen, wo Schülerinnen und Schüler beim Lernen stehen. Deshalb starten zum neuen Schuljahr erstmals freiwillige Lernstandstests in der 5. Klasse, vor allem in Lesen und Mathe. Fast 500 Schulen wollen mitmachen, später sollen die Tests dann verpflichtend werden. In Würseln ist am Wisselsbach ein Bereich wegen Eichenprozessionsspinnern gesperrt worden. Die feinen Brennhaare der Raupen können Haut, Augen und Atemwege reizen und auch für Haustiere gefährlich sein. Nach der Sturzflut im Himalaya ist die Zahl der Toten auf mehr als 500 gestiegen. In Nepal konnte eine vierköpfige deutsche Familie inzwischen aus dem Katastrophengebiet ausgeflogen werden. Gleichzeitig werden noch mehr als 1400 Menschen vermisst, darunter auch mehrere Deutsche. Und ein Fußballtalent aus Ostbelgien wechselt aus dem 100,5-Revier für ein Jahr in die belgische erste Liga. Der 18-jährige Nico Horvat aus Recht wird von Borussia Mönchengladbach an Sulte Waregem ausgeliehen und soll dort Spielpraxis sammeln. Horvat spielt seit 2017 mit dem Gladbacher Nachwuchs und hat noch einen Vertrag bis 2028.
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0: Achtung auf der A4 Köln in Richtung Aachen zwischen Elsdorf und Merzenich. Da steht weiterhin ein liegengebliebenes Fahrzeug auf dem linken Fahrstreifen im Kurvenbereich. Es staut sich auch hier 15 Minuten länger gerade. A44 Mönchengladbach Richtung Aachen zwischen dem Kreuz Aachen und Aachen-Brand. Da steht ein defekter LKW. Da sind noch Personen auf der Fahrbahn unterwegs. Und auch noch eine weitere Gefahrenmeldung von der A44 Mönchengladbach Richtung Aachen zwischen dem Kreuz Holz und dem Kreuz Jackerath. Da läuft weiterhin eine Unfallaufnahme.
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0: Die gibt es natürlich immer zuerst auf 100,5 das Hitradio. Eine Blitze steht in Breinig auf der Heide an der Ecke Kastanienweg in der 30er-Zone. Dann noch in Aachen, Hittfelder Straße und auch in Aachen auf der Krefelder Straße. Dieter, Melissa und Bernd, Dankeschön für diese Blitzen. Alle Blitzen, die habt ihr in der Übersicht auch immer in der 100,5-App. Da meldet ihr auch neue Blitzen, falls ihr was gesehen habt. Könnt ihr das aber auch gerne natürlich per WhatsApp Bescheid sagen. 01578 212 1005.
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Locker, luftig. Ist nicht nur die Kleidung bei manchen von euch heute, auch der neue Song von Alle Farben. Das mit dem Mixen, ja, das bekommt Alle Farben besonders gut hin, das wissen wir mittlerweile. Und ein weiteres Talent, was er hat, mit Sängern zusammenarbeiten, da kommt immer was Geiles raus. Auch jetzt mit May Stevens. Same Old Sky heißt ihr gemeinsamer Song, der heute ganz frisch rausgekommen ist. Perfekt, auf dem Weg in den Feierabend und auch zum Mitschwingen im Haushalt. Jetzt auf 100,5, das Hitradio.

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0: Gleich startet der Christopher Street Day.
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0: Der CSD feiert in diesem Jahr sein 10-jähriges Bestehen in Aachen. 2 Tage lang gibt es auf Katschhof und Markt Konzerte, Workshops und Talks. Die Veranstalter rechnen mit mehr als 10.000 Besuchern. Das Programm heute beginnt jetzt gleich um 5 Uhr. Morgen zieht dann die große CSD-Demo durch die Innenstadt. Sie startet am frühen Nachmittag am Hauptbahnhof und endet am Katschhof. Mit dem neuen Schuljahr ändert sich für viele Familien auch die Betreuung nach dem Unterricht. Erstklässler haben jetzt erstmals einen Rechtsanspruch auf einen Ganztagsplatz. In NRW stehen dafür mehr als 450.000 Plätze zur Verfügung. Gleichzeitig ist die Rückkehr zu G9 abgeschlossen. An den meisten Gymnasien gibt es wieder 9 Jahrgänge. Im Frühjahr 2027 wird deshalb auch wieder ein deutlich größerer Abi-Jahrgang erwartet. Trotz gestiegener Arbeitslosigkeit suchen die Unternehmen im 100,5 Revier wieder deutlich mehr Personal. Im August haben Betriebe der Arbeitsagentur Aachen-Düren knapp 1.800 neue Stellen gemeldet, gut ein Fünftel mehr als noch im Juli. Mehr als 80% davon sind unbefristete Jobs, besonders gefragt sind laut Arbeitsagentur gut ausgebildete Fachkräfte. Mehr als 10 Jahre nach dem Germanwings-Absturz mit 150 Toten beginnt heute ein neuer Prozess um die Katastrophe. 30 Hinterbliebene fordern vor dem Landgericht Braunschweig zusätzlichen Schadensersatz vom deutschen Staat. Sie werfen den Behörden vor, die Flugtauglichkeit des Co-Piloten nicht ausreichend überwacht zu haben. Der Co-Pilot hatte die Maschine im März 2015 absichtlich in den französischen Alpen zum Absturz gebracht. Und in Würseln darf wieder kostenlos Obst geerntet werden. Bäume und Sträucher mit einem gelben Band sind dafür freigegeben. Dort können zum Beispiel Äpfel, Birnen oder Pflaumen gepflückt werden. Auch Privatleute können eigene Obstbäume für die Aktion anmelden und bekommen die gelben Bänder kostenlos von der Stadt. Ziel ist es, weniger Lebensmittel ungenutzt verderben zu lassen.
2: Bei euch in Hastenrad und Geinkirchen kommen wir gerade auf 21 Grad. Es sind weiterhin viele Wolken unterwegs, die durchs 100,5 Revier ziehen. Die Sonne kommt zwischendurch raus. Regen und Gewitter sind aber auch unterwegs. Es bleibt sehr wechselhaft. Morgen bei ähnlichen Temperaturen wieder abwechselnd Sonne und Wolken. Dazu kann es den ganzen Tag über auch regnen. Das Verkehrsupdate aus dem 100,5 Revier A4 Köln in Richtung Aachen zwischen Elsdorf und Merzenich. Da steht weiterhin ein liegen gebliebenes Fahrzeug auf dem linken Fahrstreifen im Kurvenbereich. Es staut sich auch hier 15 Minuten länger gerade. A44 Mönchengladbach Richtung Aachen auch Vorsicht hier. Zwischen Kreuz Holz und Kreuz Jackerath läuft weiterhin die Unfallaufnahme. Und auch A44 Aachen Richtung Mönchengladbach zwischen Titz und Kreuz Jackerath gibt es eine Gefahrenstelle. Da steht ein liegen gebliebenes Fahrzeug, deswegen ist ein Fahrstreifen auch gesperrt. Und Stau gibt es auf der A4 Richtung Aachen am Grenze Übergang Fetschow 15 Minuten plus und A52 Düsseldorf Richtung Romont zwischen dem Kreuz Nersen und dem Kreuz Mönchengladbach etwa 10 Minuten plus, 5 Kilometer stockender Verkehr.
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2: Die gibt's natürlich immer zuerst auf 100,5 das Hitradio Kohlscheid Oststraße. In der 30er-Zone werdet ihr geblitzt, genau wie in Basweiler auf der 1150 und in Aachen auf der Krefelder Straße. Melissa, Noah und Dieter, danke schön für diese Blitzen. Alle Blitzen, die habt ihr in der Übersicht noch in der 100,5 App. Da meldet ihr neue Blitze auch, falls da noch was fehlt. Oder sagt gerne Bescheid, falls ihr was auf den Straßen gesehen habt, dann meldet ihr das an der 100,5 Hotline. Das ist die 0180 501 0055.
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2: Hi zusammen, kommt gut in den Feierabend und macht euch ein schönes Wochenende. Die beste Musik zum Start in die neue Stunde. Miles Smith, Lost Frequencies und Taylor Swift auf 100,5, das Hitradio.

0: Der aktuelle Hit von Taylor Swift, I Knew It, I Knew You.
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0: Und der kommt in dieser Woche von Ray Dalton. Mit seinem aktuellen Hit Go That High hat er mal wieder einen richtigen Kracher rausgehauen. Und damit wir auch alle mitsingen können, ist seit knapp 10 Minuten das offizielle Lyric-Video zu dem Hit draußen. Mitfühlen, das können wir aber auch gerne so. Ist ein richtiger Gute-Laune-Hit. Geht um die Momente, die uns den Alltag vergessen lassen. Und da sind wir uns heute alle einig, was das ist. Der Blick aufs Wochenende. Ray Dalton, Go That High, der Hit-Tipp in dieser Woche auf 100,5, das Hit-Radio.

Gute Laune zum Start ins Wochenende mit dem Hit-Tipp in dieser Woche. Ray Dalton, Go That High und gute Laune. Ja, machen wir weiter mit Valerie, Amy Winehouse.

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0: sie doch. Arbeit geschafft oder fast geschafft. Jetzt brauchen wir was zum Kopf abschalten. Machen wir mit Alex Warren, Fever Dream, gleich auf 100,5, das Hit Radio.
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0: Hallo zusammen, jetzt gleich 5:30.
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15: Mit Sören Sierk. Der CSD feiert in diesem Jahr sein 10-jähriges Bestehen in Aachen. 2 Tage lang gibt es jetzt auf Katschhof und Markt Konzerte, Workshops und Talks. Die Veranstalter rechnen mit mehr als 10.000 Besuchern. Morgen zieht dann die große CSD-Demo durch die Innenstadt. Mit dem neuen Schuljahr ändert sich für viele Familien auch die Betreuung nach dem Unterricht. Erstklässler haben jetzt erstmals einen Rechtsanspruch auf einen Ganztagsplatz. In NRW stehen dafür mehr als 450.000 Plätze zur Verfügung. Gleichzeitig ist die Rückkehr zu G9 abgeschlossen. Trotz gestiegener Arbeitslosigkeit suchen die Unternehmen im 100,5-Revier wieder deutlich mehr Personal. Im August haben Betriebe der Arbeitsagentur Aachen-Düren knapp 1.800 neue Stellen gemeldet, gut ein Fünftel mehr als noch im Juli. Besonders gefragt sind laut Arbeitsagentur gut ausgebildete Fachkräfte. Und in Würselen darf wieder kostenlos Obst geerntet werden. Bäume und Sträucher mit einem gelben Band sind dafür freigegeben. Dort können zum Beispiel Äpfel, Birnen und Pflaumen gepflückt werden. Ziel ist es, weniger Lebensmittel ungenutzt verderben zu lassen.
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0: Achtung, weiterhin auf der A4 Köln in Richtung Aachen zwischen Elsdorf und Merzenich. Da steht noch das liegen gebliebene Fahrzeug auf dem linken Fahrstreifen im Kurvenbereich. Da staut sich auch hier weiterhin 10 Minuten länger gerade. Auch noch eine Gefahrenstelle auf der A44 Mönchengladbach Richtung Aachen zwischen dem Kreuz Holz und Kreuz Jackerath läuft noch eine Unfallaufnahme. Und ein Stau noch auf der A4 in Richtung Aachen am Grenzübergang Fetschau auch 10 Minuten plus gerade.
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0: Die gibt es natürlich immer zuerst auf 100,5 das Hitradio. Aachen-Kamelitastraße in der 30er-Zone wird geblitzt, auch in Burtscheid auf dem Forster Weg und in Breinig auf der Heide an der Ecke zum Kastanienweg, da auch im 30er-Bereich. Stefan, Petra und Bernd, Dankeschön für diese Blitzen. Alle Blitzen, die findet ihr in der Übersicht auch noch in der 100,5-App. Da könnt ihr neue Blitzen auch gerne melden oder sagt Bescheid, wenn ihr was auf der Straße gesehen habt, per WhatsApp 01578 212 1005.
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0: Schüler im 100,5 Revier, da steht das letzte Ferienwochenende an. Vorher müssen wir noch was klären.
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0: In der nächsten Woche, da geht's wieder zurück in die Schule. Passend dazu suchen wir heute im Hit Battle den besten Song zum Ferienende. Katrin aus der Morning Show mit Geile Zeit von Juli. Daniel aus den News hat Sean Paul und Simple Plan mit Summer Paradise ins Rennen geschickt. Ja, und mein Kandidat Fun mit Some Nights. Ihr habt abgestimmt in unserem WhatsApp-Kanal und auf Insta und ja, wir müssen es heute so sagen, der wirklich glasklare Gewinner, Geile Zeit von Juli, der beste Song, passend zum Ferienende, jetzt auf 100,5, das Hitradio.

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0: Tivoli mit mehr Verkehr und zeitweisen Sperrungen. Autofahrer sollen mehr Zeit einplanen und die Innenstadt möglichst weiträumig umfahren. Die möglichen Olympischen Spiele in NRW könnten einen neuen Zuschauerrekord aufstellen, 100,5-Reporter Daniel Niesen.
1: Die Olympiabewerbung Köln-Rhein-Ruhr hat ihr Konzept nochmal erweitert. Nach neuen Berechnungen könnten insgesamt 17,6 Millionen Tickets angeboten werden, so viele wie bei keinen anderen Olympischen und Paralympischen Spielen zuvor. Die Spiele würden unter anderem auch bei uns im 100,5-Revier stattfinden. In Aachen sollen alle Reitwettbewerbe in der Sörs stattfinden. In Mönchengladbach sind im Borussia-Park unter anderem Hockeyspiele mit deutscher Beteiligung und die Finalrunde geplant. Zusätzlich sind dort spezielle Bereiche für Athleten geplant, damit Wege kurz bleiben und die Vorbereitung einfacher wird.
0: In gut 4 Wochen entscheidet der DOSB, ob Köln-Rhein-Ruhr, Berlin oder München für Deutschland ins internationale Rennen geht. Im Hohenfenn gibt es nach dem großen Brand weiter Probleme mit Glutnestern. Nördlich von Cleffé sind zuletzt noch einmal rund 6 Hektar Fläche betroffen gewesen. Besonders im Moor kann das Feuer tief im Torf weiterglimmen und später wieder aufflammen. Die Fennstraße zwischen Belcroix und Eupen bleibt deshalb mindestens bis Mittwoch gesperrt. Die Lage gilt aktuell aber als kontrolliert. In Belgien gilt ab September für schnellere E-Scooter eine Helmpflicht. Wer mit einem Modell unterwegs ist, das mehr als 20 km/h schafft, muss dann einen Fahrrad- oder Motorradhelm tragen. Hintergrund sind deutlich mehr Unfälle mit Elektrorollern. 2025 kamen dabei in Belgien 13 Menschen ums Leben. Besonders häufig wurden Kopfverletzungen festgestellt. Nach der Sturzflut im Himalaya ist die Zahl der Toten auf mehr als 500 gestiegen. In Nepal konnte eine 4-köpfige deutsche Familie inzwischen aus dem Katastrophengebiet ausgeflogen werden. Gleichzeitig werden aber noch mehr als 1400 Menschen vermisst. Auch mehrere Deutsche werden weiterhin gesucht. Die Lage bleibt angespannt, weil in Teilen der Region eine weitere Flutwelle drohen könnte. Zum neuen Schuljahr sollen Grundschulkinder in NRW wieder häufiger zu Stift und Papier greifen. Grund dafür ist, dass viele Lehrer beobachten, dass Kinder zwar gut tippen und wischen können, aber Probleme mit einer sicheren Handschrift haben. Die Schulen bekommen dafür neue Empfehlungen und Checklisten. Ziele sind besseres Schreiben, mehr Rechtschreibung und insgesamt stärkere Grundkenntnisse. Und in Würselen können Spaziergänger an bestimmten Bäumen kostenlos Obst mitnehmen. Erkennbar sind die freigegebenen Bäume und Sträucher an einem gelben Band. Erlaubt ist es, reife Früchte zu pflücken oder Fallobst aufzusammeln. Allerdings nur so viel, wie man selbst verbrauchen kann. Wer einen eigenen Obstbaum hat und zu viel erntet, kann ihn ebenfalls für die Aktion freigeben und bekommt die gelben Bänder kostenlos von der Stadt.
2: Wir gucken nochmal aufs Wetter zum Abend hin. Merkstein und Waldenrat, ihr kommt noch auf 21 Grad. Weiterhin auch viele Wolken, die im 100,5 Revier unterwegs sind. Die Sonne kommt zwischendurch raus. Regen und Gewitter, die sind aber auch unterwegs. Es bleibt sehr wechselhaft. Morgen bei ähnlichen Temperaturen wieder abwechselnd Sonne und Wolken. Dazu kann es den ganzen Tag über immer mal wieder regnen. Das Verkehrsupdate können wir sehr kurz machen. Jetzt gerade keine Meldungen von der Straße. Kommt gut an.
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2: Und die gibt's natürlich nur dank euch. Immer zuerst auf 100,5 das Hitradio. Kohlschein-Oststraße in der 30er-Zone. Breinig auf der Heide an der Ecke Kastanienweg in der 30er-Zone. Und Basweiler 1150. Da stehen ein paar von den Blitzen. Alle habt ihr in der Übersicht immer in der 100,5-App. Dankeschön an Noah, Bernd und Dieter fürs Melden. Hier an dieser Stelle, da übernimmt jetzt Enrico Ostendorf für eure Freitagabend-Unterhaltung. Ich bin Fabian Flemmer und raus für heute. Macht euch ein schönes Wochenende.
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Katy Perry mit Watch It Burn.

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Felix Jähn und Cascada mit Boy, You Turn Me.